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1: Es ist 3 Uhr, ich bin Hendrik Daum. Frauen und Kinder besser vor sexueller Gewalt schützen. Das war ein zentrales Thema der Justizministerkonferenz in Hamburg. Die Ressortchefs von Bund und Ländern wollen unter anderem längere Verjährungsfristen für schwere Sexualdelikte, wie Sure Tasovali berichtet.
2: Konkret soll die Verjährungsfrist für schwere sexuelle Übergriffe von bisher 5 auf 20 Jahre steigen. Außerdem wollen die Justizminister erreichen, dass geplante Sexualstraftaten künftig früher auffliegen, auch dann, wenn sie in Chatgruppen oder auf Online-Plattformen vorbereitet werden. Wer von solchen Plänen erfährt, soll sie künftig melden müssen.
1: Der Iran und die USA haben sich offenbar auf ein Rahmenabkommen für einen Frieden geeinigt. Das zumindest verkündete Pakistans Premier Sharif. Vorgestern bereits hatte US-Präsident Trump von Fortschritten in den Verhandlungen über ein Kriegsende gesprochen. US-Angaben zufolge hat sich der Iran bereit erklärt, sein Atomprogramm einzustellen und das bereits angereicherte Uran zu zerstören und dann abzutransportieren. Iranische Medien bestreiten allerdings eine derartige Erklärung. Bundesbildungsministerin Prien stellt sich klar gegen Pläne der AfD, die Schulpflicht aufzuweichen. Kinder sollten unabhängig von Herkunft und Wohlstand gemeinsam lernen und erzogen werden. Das sei gerade für die vielen Kinder mit wenig Unterstützung zu Hause wichtig, so Prien. Mit einer beeindruckenden Gala-Vorstellung hat Andreas Obst seinen FC Bayern München zum ersten Sieg in der Finalserie der Basketball-Bundesliga geführt. Beim 102:94 am Abend gegen Alba Berlin steuerte der Welt- und Europameister 33 Zähler zum Erfolg der Bayern bei. Das zweite Match steigt am Sonntag erneut im Münchner SAP-Garden. Danach zieht die Serie nach Berlin. Meister ist, wer zuerst 3 Partien gewinnt. 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
1: Es ist 4 Uhr, ich bin Hendrik Daum. Das Institut der deutschen Wirtschaft rechnet damit, dass hierzulande in den nächsten 10 Jahren immer mehr Arbeitskräfte fehlen werden. Bis 2036 sollen es 4,3 Millionen sein, wie die Rheinische Post berichtet. Das wären gut 1 Million mehr als bislang erwartet. Grund sei die sinkende Bevölkerungszahl bis 2045, unter anderem infolge der Migrationswende der Bundesregierung. Für die Ukraine und Moldau rückt ein EU-Beitritt näher. Wie EU-Kommissionspräsidentin von der Leyen und Ratspräsident Costa mitteilten, haben alle EU-Mitgliedstaaten zugestimmt, die nötigen Gespräche aufzunehmen. Der erste Verhandlungsblock soll am Montag beginnen. Der ukrainische Präsident Zelensky sprach von einer so wörtlich bedeutenden politischen und moralischen Unterstützung für unseren Staat und unser Volk. Moldaus Präsidentin Sandu versprach, ihr Land werde weiterhin Reformen liefern. Wie lassen sich die Kosten in der Pflege senken? Bundesgesundheitsministerin Wagen sieht dabei auch die Bundesländer in der Pflicht. In den Funke-Medien fordert die CDU-Politikerin weniger strenge Bauvorgaben, etwa für Pflegeheime. Sue Tassovali berichtet.
2: Sie nennt als Beispiel die vorgeschriebene Größe von Zimmern oder Gemeinschaftsräumen. Das treibt aus ihrer Sicht die Kosten unnötig in die Höhe und macht Pflegeplätze teurer. Gleichzeitig verteidigt Wagen ihre umstrittenen Sparpläne bei der Pflegeversicherung. Höhere Zuschläge für Heimbewohner sollen künftig später greifen. Damit will die Bundesregierung die Pflegekassen um Milliarden entlasten und weitere Beitragserhöhungen vermeiden.
1: Mit einer beeindruckenden Gala-Vorstellung hat Andreas Obst seinen FC Bayern München zum ersten Sieg in der Finalserie der Basketball-Bundesliga geführt. Beim 102:94 am Abend gegen Alba Berlin steuerte der Welt- und Europameister 33 Zähler zum Erfolg der Bayern bei. Das zweite Match steigt am Sonntag erneut im Münchner SAP-Garden. Danach zieht die Serie nach Berlin. Meister ist, wer zuerst 3 Partien gewinnt. 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
1: Es ist 5 Uhr, ich bin Hendrik Daum. Guten Morgen. Der Iran und die USA haben sich offenbar auf ein Rahmenabkommen für einen Frieden geeinigt. Das zumindest verkündete Pakistans Premier Sharif. Vorgestern bereits hatte US-Präsident Trump von Fortschritten in den Verhandlungen über ein Kriegsende gesprochen. US-Angaben zufolge hat sich der Iran bereit erklärt, sein Atomprogramm einzustellen und das bereits angereicherte Uran zu zerstören und dann abzutransportieren. Iranische Medien bestreiten allerdings eine derartige Erklärung. Frauen und Kinder besser vor sexueller Gewalt schützen. Das war ein zentrales Thema der Justizministerkonferenz in Hamburg. Die Ressortchefs von Bund und Ländern wollen unter anderem längere Verjährungsfristen für schwere Sexualdelikte, wie Sohe Tassovali berichtet.
2: Konkret soll die Verjährungsfrist für schwere sexuelle Übergriffe von bisher 5 auf 20 Jahre steigen. Außerdem wollen die Justizminister erreichen, dass geplante Sexualstraftaten künftig früher aufliegen, auch dann, wenn sie in Chatgruppen oder auf Online-Plattformen vorbereitet werden. Wer von solchen Plänen erfährt, soll sie künftig melden müssen.
1: Der FC Bayern hat im Finale der Basketball-Bundesliga das erste Spiel gewonnen. Die Münchner konnten sich am Abend zu Hause gegen Alba Berlin mit 102-94 durchsetzen. Das zweite Match steigt morgen erneut im Münchner SAP-Garden. Danach zieht die Serie nach Berlin. Meister ist, wer zuerst 3 Partien gewinnt. 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
2: So, dann gucken wir mal auf unser Wetter für Sachsen-Anhalt mit der aktuellen Sachsen-Anhalt-Temperaturen. Da haben wir heute in Nieleburg bei Genthin im Moment so 13 Grad. In Eisleben sind es 14. Viele Wolken, immer wieder Schauer. Das ist die Marschrichtung für den Samstag. Die Höchstwerte bei 22 Grad. Der Trend fürs Land morgen wechselhaft mit Schauern. Es bleibt so. Montag, Dienstag wieder schöner und weniger Schauer.
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3: Es ist 6 Uhr, ich bin Justin Hamm, guten Morgen. Für die Ukraine und Moldau rückt ein EU-Beitritt näher. Wie EU-Kommissionspräsidentin von der Leyen und Ratspräsident Costa mitteilten, haben alle Mitgliedstaaten zugestimmt, die nötigen Gespräche aufzunehmen. Der erste Verhandlungsblock soll schon am Montag beginnen. Der ukrainische Präsident Zelensky sprach von einer, so wörtlich, bedeutenden politischen und moralischen Unterstützung für seinen Staat und sein Volk. Wie lassen sich die Kosten in der Pflege senken? Bundesgesundheitsministerin Warken sieht auch die Bundesländer in der Pflicht. In den Funke-Medien fordert die CDU-Politikerin weniger strenge Bauvorgaben für Pflegeheime. Soita Sowali berichtet.
4: Sie nennt als Beispiel die vorgeschriebene Größe von Zimmern oder Gemeinschaftsräumen. Das treibt aus ihrer Sicht die Kosten unnötig in die Höhe und macht Pflegeplätze teurer. Gleichzeitig verteidigt Warken ihre umstrittenen Sparpläne bei der Pflegeversicherung. Höhere Zuschläge für Heimbewohner sollen künftig später greifen. Damit will die Bundesregierung die Pflegekassen um Milliarden entlasten und weitere Beitragserhöhungen vermeiden.
3: Mit einer Gala-Vorstellung hat Andreas Obst den FC Bayern zum ersten Sieg in der Finalserie der Basketball-Bundesliga geführt. Beim 102:94 gegen Berlin steuerte der Welt- und Europameister 33 Zähler zum Erfolg der Münchner bei. Das zweite Spiel steigt morgen erneut in München. Danach zieht die Serie nach Berlin. Meister ist, wer zuerst drei Partien gewinnt. 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
2: Im Moment ist alles frei. Kommen Sie heil an. Blitzer haben wir momentan auch nicht. Melden Sie gerne Staus und Blitzer kostenlos unter 08000 52 58 52.
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2: Hallo und moin moin. Sie haben den Kaffee in der Hand, der Rest im Haus schläft noch. Plötzlich gehört der Samstag Ihnen ganz alleine. Noch. Sandra hier und Benson Boone. Hey.

Guten Morgen mit Radio Brocken um 6:45. Vielleicht läuft gerade der Kaffee durch. Draußen die Straßen noch erstaunlich leer und Sie genießen diesen seltenen Moment, in dem auch noch keiner was von Ihnen will. Ne? Keine Termine, keine Nachrichten, keine To-Do-Liste, die nach Aufmerksamkeit schreit. Nur dieser frühe Samstagmorgen, an dem Sie in Ruhe wach werden können. Und mal ehrlich, ne? So ein bisschen fühlt sich das an, als hätten Sie den Tag für ein paar Minuten für sich ganz alleine gebucht. Hatte auch was. So ein exklusiver Samstag. Deluxe. Sie genießen den Kaffee und wir spielen die beste Musik für Sachsen-Anhalt.

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8: Im Ort Bismarck liegen 5 Hünengräber. Durch die Größe der Steine glaubte man früher, dass Riesen sie bewegt haben müssen.
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10: Tja. Wie ist so ein Wochenende? Ja, muss nicht immer sonnig sein, trotzdem ganz angenehm.

0: Angenehm, viele Wolken, immer wieder Schauer. Höchstwerte heute bei 22 Grad.
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0: Im Moment alles feinifatz. Sie kommen gut durch, nichts los. Blitzer gibt's allerdings schon auf der A36 Richtung Braunschweig an der Abfahrt Wernigerode Nord, B71 Richtung Haltensleben, Höhe Wedringen und in Salzmünde in der Benkendorfer Straße. 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
0: Hallo und moin moin.

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0: Guten Morgen mit Radio Brocken. Es hat sich Besuch angekündigt. Ja, schließlich ist Wochenende. Plötzlich sehen Sie Staub an Stellen, die Ihnen die letzten 6 Monate völlig wurscht waren. Der Samstagmorgen, der hat diese besondere Gabe. Aus entspannten Menschen werden innerhalb von 10 Minuten hochmotivierte Aufräumprofis. Ja, Regina aus Naumburg ist das völlig wurscht. Sie freut sich schon auf den Urlaub in 2 Wochen.
1: Weil wir nach der polnischen Ostsee fahren, dort schön Urlaub machen. Und vorher werden wir viel Zeit in unserem Garten verbringen. Und dabei läuft natürlich Radio Brocken.
0: Ja, läuft bei Ihnen garantiert auch. Sonst hören Sie uns ja nicht, ne? Midnight All jetzt.

0: Guten Morgen, 3:07 haben wir es. Ultravox warten schon mit den besten 80ern und Hymn, Slade spielen wir dazu und Tom Gregory macht uns den Samstagmorgen schön mit Fingertips. Hören wir gleich hier in voller Länge.
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0: Gucken wir auf unser Wetter für Sachsen-Anhalt. In Wedin bei Wittenberg haben wir 14, Übisfelde meldet 15 Grad. Wir schaffen es bis auf 22 rauf. Heute viele Wolken, immer wieder Schauer, genauso auch morgen. Und der Wettertrend für Sachsen-Anhalt zum Start in die neue Woche wird schöner. Aber Temperaturen bleiben erstmal.
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16: Es ist 7 Uhr, ich bin Justin Hamm. Guten Morgen. Party in L.A. Mit Gastgeber USA ist mit einem torreichen Sieg in die Fußball-Weltmeisterschaft gestartet. Mit 4:1 gewannen die US-Boys gegen Paraguay. Thomas Bremser war vor Ort.
17: Also die US-Amerikaner waren im Footballstadion von L.A. endlich auch mal vom Soccer begeistert. Das US-Team mit dem frühen 1:0, gerade in der ersten Halbzeit, fulminant und dominant, von Druck keine Spur. Am Ende ein verdienter und ungefährdeter Sieg vor den Augen von Superstars wie Tom Cruise, Brad Pitt und David Beckham.
16: Zuvor startete auch Co-Gastgeber Kanada ins Turnier, spielte aber nur 1:1 gegen Bosnien-Herzegowina. Heute findet nach deutscher Zeit nur ein Spiel statt. Um 21 Uhr trifft die Schweiz auf Katar. Gesundheitsministerin Wagen muss die Pflegekosten dringend senken. Nun fordert die CDU-Politikerin von den Bundesländern niedrigere Baustandards für Pflegeheime, etwa bei Zimmergröße und Gemeinschaftsräumen. Außerdem sollen Zuschläge für Heimbewohner künftig erst später greifen. Kinderlose sollen zudem leicht höhere Beiträge zur Pflegeversicherung zahlen. Mehr als 3 Monate nach Beginn des Irankriegs rückt ein Abkommen zwischen Washington und Teheran in greifbare Nähe. Laut Vermittler Pakistan haben sich Vertreter beider Staaten über die Punkte verständigt. Laut US-Präsident Trump sieht die Vereinbarung eine Öffnung der Straße von Hormuz vor und dass der Iran sein Atomprogramm zurückbaut. Wegen der hohen Spritpreise lässt fast ein Drittel der Autofahrenden in Deutschland das Fahrzeug öfter stehen. Das zeigt eine Umfrage der Teambank. Deren Chef Polenz sagt, Spritpreise seien für viele Menschen der Gradmesser ihrer persönlichen Inflation. Ende des Monats läuft der Tankrabatt aber aus, dann dürfte es wieder deutlich teurer werden an der Zapfsäule. In einer Umfrage sprechen sich die meisten Menschen für eine Senkung der Mehrwertsteuer als Entlastung aus. 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
0: Im Moment alles frei. Keine Staus, keine Unfälle. Blitzer auf der A36 Richtung Braunschweig an der Abfahrt Wernigerode Nord. B71 Richtung Haldensleben, Höhe Wedringen. In Salzmünde in der Benkendorfer Straße steht noch ein Blitzer. Und melden auch Sie uns Staus und Blitzer kostenlos unter 08000 52 58 52.
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0: Hallo, Sie stehen mit dem Hund am Feldweg und der hat schon mehr Schritte gesammelt als Sie. Das lässt sich doch ändern. Unterwegs haben Sie uns über die App im Ohr. Jetzt mit Nico Santos und dem Vamdu Project. Die

0: Guten Morgen mit Radio Brocken. Schönes Wochenende gewünscht. Sie haben sich vorgenommen, heute endlich mal nichts zu verschieben. Die Fahrradbremse, die lockere Schraube am Gartentor oder die Kiste auf dem Dachboden. Gut, dass Sie so früh wach sind. Oder es ist der Papierkram, dieser ganz vermaledeite, wie bei Dana aus Oschersleben.
1: Also wenn es nach meinem Papierkram geht, dann werde ich wahrscheinlich nie fertig. Und ich muss gestehen, am Wochenende möchte ich eigentlich auch sowas ein bisschen vermeiden. Da habe ich eher Spaß aufs Leben und genieße das mit Freunden und Familie.
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12: Gucken wir auf unser Wetter für Sachsen-Anhalt. Da ist doch ein Stückchen Morgensonne hier und da. Das freut uns sehr. Ansonsten haben wir nämlich

0: Viele Wolken, immer auch wieder mal Schauer dabei, Höchstwerte bei 22 Grad.
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0: Alles frei, kommen Sie heil an. Die Blitzer stehen auf der A36 Richtung Braunschweig an der Abfahrt Wernigerode Nord. B71 Richtung Haldensleben, Höhe Wedringen. Und auf der B107 in Richtung Gentin, und zwar in Tuchheim. 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
0: Hallo und guten Morgen. Wir

0: Morgen.
1: Kaffee schmeckt. Radio Brocken ist hier mit der besten Musik für Sachsen-Anhalt. Freuen wir uns gleich auf Billy Joel. We Didn't Start the Fire. Erinnert mich immer irgendwie an Otto Walkes und seine Version davon. Vorher Thilo Liebsch aus der Radio Brocken Morgenshow mit seinem lustigen Seitenhieb auf diese Woche.
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4: Das Wichtigste vorweg, Buckewal Timmy, den die Dänen professionell filetiert haben, wird zu Biodiesel verarbeitet. Und gerade meldet Australien, dass sich bei denen auch ein Buckelwal in dem Netz verfangen hat. Das deutsche Rettungsteam steht bereit. Biodiesel kann man immer brauchen. Madonna promotet ihr neues Album mit einer Party auf dem Klo. Wow, was für ein Video. Oma hat sich im Kleiderschrank vergriffen und offenbar auch noch in der Tür geirrt, denn sie steht auf dem Klo neben Benedict Cumberbatch. Oder habe ich da was verpasst? Die Norweger punkten mit ihrem Bild von der Fußballnationalmannschaft. Alle im Wikinger-Look. Sehr cool. Und wir so? Wir hätten das doch auch machen können. So die Nationalmannschaft als Schlümpfe. Oder, ach, das ist es. Als Mainzelmännchen.
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0: Guten Morgen mit Matthew Wilder, die besten 80er bei Radio Brocken, 3 vor 8 ist es. Die Bengals gleich, die gehen mal wie ein Ägypter, walk like an Egyptian. Machen wir gleich noch weiter mit Robin Gibb und Alex Warren kommt mit Fever Dream. Es ist kein Fiebertraum, hier ist Radio Brocken mit der besten Musik für Sachsen-Anhalt.
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0: In Alsleben bei Bernburg haben wir 16 Grad. In Zeitz ebenfalls 16 bis 22 schaffen wir heute. Dazu ja, auch Sonne, aber trotzdem viele Wolken, immer wieder Schauer. Der Trend fürs Land. Morgen ähnlich, Montag und Dienstag wird's wieder schöner.
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10: Es ist 8 Uhr. Ich bin Justin Hamm. Guten Morgen. Mehr Angst und Schrecken auf der Welt, und für uns hat der Iran-Krieg auch direkte Auswirkungen gehabt, zum Beispiel bei den Spritpreisen. Nun haben sich die USA und der Iran offenbar auf ein Abkommen verständigt, das sagt zumindest Vermittler Pakistan. Laut Washington hat Teheran bei den wichtigsten Punkten eingelenkt, die Straße von Hormuz soll geöffnet und das iranische Atomprogramm zurückgebaut werden. Der Iran hat dazu aber noch keine Angaben gemacht. Frauen und Kinder besser vor sexueller Gewalt schützen, das war ein zentrales Thema der Justizministerkonferenz in Hamburg. Die Ressortchefs von Bund und Ländern wollen unter anderem längere Verjährungsfristen für schwere Delikte. Soita Sowali berichtet.
11: Konkret soll die Verjährungsfrist für schwere sexuelle Übergriffe von bisher 5 auf 20 Jahre steigen. Außerdem wollen die Justizminister erreichen, dass geplante Sexualstraftaten künftig früher aufliegen, auch dann, wenn sie in Chatgruppen oder auf Online-Plattformen vorbereitet werden. Wer von solchen Plänen erfährt, soll sie künftig melden müssen.
10: Der Verfassungsschutz beobachtet sogenannte Christfluencer, die christliche Symbolik missbrauchen, um rechtsextreme Ideologie zu verbreiten. Laut der Bundesregierung haben einige dieser Akteure auch Kontakte zur AfD und zur amerikanischen MAGA-Bewegung. Die Grünen fordern mehr Aufmerksamkeit für diese Entwicklung. Traumstart für die USA in die Fußball-WM im eigenen Land. Mit 4:1 haben die US-Boys in L.A. gegen Paraguay gewonnen. Fullerin Balogun glänzte mit gleich 2 Toren. Zuvor war auch mit Gastgeber Kanada ins Turnier gestartet, spielte aber nur 1:1 gegen Bosnien-Herzegowina. Heute spielt ab 21 Uhr die Schweiz gegen Katar. Und auf alle Nachteulen wartet ein Highlight: Brasilien gegen Marokko ab Mitternacht. 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
0: Im Moment alles frei. Sie kommen gut durch. Geblitzt wird auf der A36 Richtung Braunschweig an der Abfahrt Wernigerode Nord. Außerdem B71 Richtung Haldensleben, Höhe Wedringen und B107 Richtung Gentin. In Tuchheim auch noch einer. Melden auch Sie uns Staus und Blitzer kostenlos unter 08000 52 58 52.
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0: Hallo, die ganz Frühen schrieben gerade den Einkaufswagen durch den Supermarkt und fragen sich, wer kauft um diese Zeit eigentlich schon Grillkohle? Ja, alle anderen auch. Robin Gibb kommt jetzt, außerdem Glockenbach. Gibb.

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0: schönes Wochenende mit Bruce Springsteen und Human Touch. Dieses Wochenende haben sie sich verdient nach der anstrengenden Woche. Wir machen ihnen gute Laune gleich mit den 21 Pilots und Stressed aus. Und wir freuen uns auf die Entdeckungsreise durch unser Land mit ihnen.
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0: So, die Marschrichtung für heute. Was den Himmel angeht, viele Wolken, immer wieder Schauer. Höchstwerte bei 22 Grad.
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0: Auf der A2 Richtung Hannover zwischen Burg Ost und Burg Zentrum. Gefahr durch einen Fahrradfahrer. Bitte äußerst vorsichtig fahren. Polizei ist unterwegs. Und Gegenstände auf der A9 Richtung Berlin zwischen Kleinmarzehns und Niemex. Rechte Spur. A36 Richtung Braunschweig. Blitzer an der Abfahrt Wernigerode Nord. Außerdem B71 Richtung Haldensleben, Höhe Wedringen. Und B107 Richtung Gentin in Tuchheim. 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
0: Hallo, ich grüße Sie.

0: Madness mit Our House hier bei Radio Brocken. 8.37 Uhr haben wir es. Einen schönen Samstagvormittag wünschen wir Ihnen. Und wir freuen uns, wenn Sie Mittwochmorgen mit uns quizzen im Radio Brocken Morgenshow Familienquiz. Ihre ganze Familie gegen Amrei und Thilo aus der Radio Brocken Morgenshow. Diese Woche hat Jana aus Hassel bei Stendal richtig gut gemacht.
1: Welche Haarfarbe hat Disneys Meerjungfrau Ariel?
2: Rot.
1: Wann wählen wir in diesem Jahr in Sachsen-Anhalt einen neuen Landtag?
2: 6. September.
1: Und in welcher Boyband aus den 90ern war Justin Timberlake?
3: NSYNC. Was ist das überhaupt für ein Name
1: der Band? Oder?
3: NSYNC. Ja, aber ist ja richtig. Und der Rest? Liebe Jana, was meinst du, der Rest? Der war auch richtig.
1: Klar.
2: Der war richtig?
3: Ja.
2: Richtig. Oh, super, Dank.
0: Ja. Ha. Ihre Familientickets für die Saalfelder Feriengrotten, die schnappen Sie sich auch nächste Woche. Vielleicht quizzen Sie mit uns schon am Mittwochmorgen im Radio Brocken Morgenshow Familienquiz. Anmelden geht ganz einfach. Melden sich und Ihre Familie an auf radiobrocken.de. Savage Garden, To the Moon and Back jetzt hier bei uns. She's

0: Guten Morgen, Fenster auf, da zwitschern die Vögel und da merken Sie plötzlich, ja, die Woche, die war ganz schön voll. Genau deshalb fühlt sich so ein Samstagmorgen oft an wie so ein Druck auf den Reset-Knopf, wie so ein kleiner Neustart. Kein Termindruck, kein Stress, einfach mal das Wochenende vor sich haben. Und dazu spielen wir Ihnen die Songs, die Ihnen besonders gute Laune machen.
1: Hallo Radio Brocken, ich grüße euch, hier ist Kerstin aus Irxleben. Ich find's toll, was ihr euch immer so einfallen lasst. Ich danke euch, macht weiter so. 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

0: Rick Astley ins Wochenende hier bei Radio Brocken. Never Gonna Give You Up ist die beste Musik für Sachsen-Anhalt. Die besten 80er auch nächste Stunde. Mit Limahl, Musik aus die unendliche Geschichte, Never Ending Story. Dazu spiele ich uns Soul Asylum und aktueller Sing-Song von Katy Perry. Band-Aids in voller Länge gleich hier nach 9.
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0: Guck mal auf die aktuellen Sachsen-Anhalt-Temperaturen. In Wieglitz bei Haldensleben 17 Grad, in Nienburg 16 Grad. Bis 22 geht's heute hoch. Ohne Schauer geht es nicht. Viele Wolken haben wir. Der Wettertrend für Sachsen-Anhalt morgen genauso. Zum Start in die neue Woche schöner.
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11: Es ist 9 Uhr, ich bin Justin Hamm. Guten Morgen. Wie lassen sich die Kosten in der Pflege senken? Bundesgesundheitsministerin Warken sieht auch die Bundesländer in der Pflicht. In den Funke-Medien fordert die CDU-Politikerin weniger strenge Bauvorgaben für Pflegeheime. Soita Sowali berichtet.
12: Sie nennt als Beispiel die vorgeschriebene Größe von Zimmern oder Gemeinschaftsräumen. Das treibt aus ihrer Sicht die Kosten unnötig in die Höhe und macht Pflegeplätze teurer. Gleichzeitig verteidigt Warken ihre umstrittenen Sparpläne bei der Pflegeversicherung. Höhere Zuschläge für Heimbewohner sollen künftig später greifen. Damit will die Bundesregierung die Pflegekassen um Milliarden entlasten und weitere Beitragserhöhungen vermeiden.
11: Für die Ukraine und Moldau rückt ein EU-Beitritt näher. Wie EU-Kommissionspräsidentin von der Leyen und Ratspräsident Costa mitteilten, haben alle Mitgliedstaaten zugestimmt, die nötigen Gespräche aufzunehmen. Der erste Verhandlungsblock soll schon am Montag beginnen. Der ukrainische Präsident Zelensky sprach von einer, so wörtlich, bedeutenden politischen und moralischen Unterstützung für seinen Staat und sein Volk. Während der Bundestag in diesem Jahr auf eine Diätenerhöhung verzichtet, steigen die Bezüge in vielen Landtagen wie geplant. In Bayern, Hessen und anderen Bundesländern greift die automatische Anpassung an die Lohnentwicklung weiter, mit Erhöhungen von mehreren hundert Euro. Im Bundestag hätten die Diäten zum 1. Juli um knapp 500 Euro steigen sollen. Nach Mexiko sind auch die beiden anderen Gastgeber der Fußball-WM ins Turnier gestartet. Die USA haben in Los Angeles die Muskeln spielen lassen. 4:1 hieß es gegen Paraguay. Und zuvor kam Kanada in Toronto zu einem 1:1 gegen Bosnien-Herzegowina. Der Blick zum Basketball noch. München hat das erste Spiel im BBL-Finale gegen Berlin gewonnen mit 102:94. Wer als erster drei Siege holt, ist Meister. 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
0: So, Blick auf die Straßen, Reifenteile auf der A2 Richtung Berlin zwischen Wollin und Brandenburg, rechte Spur. Das dazugehörige Fahrzeug steht auf dem Standstreifen. Fahrradfahrer auf der A2 Richtung Hannover zwischen Burg Ost und Zentrum am Standstreifen. Außerdem Vollsperrung im Kreis Mansfeld-Südharz zwischen Hackpfüffel und Helme. Und der Aktionstag der Polizei Sachsen-Anhalt in Magdeburg. Der Parkplatz Petriförder Ost ist gesperrt von 11 bis 17 Uhr. Und so viel ist sicher, die Polizei ist vor Ort. So, Blitzer A36 Richtung Braunschweig an der Abfahrt Wernigerode Nord, B71 Richtung Haldensleben, Höhe Wedringen, B107 Richtung Gentin in Tuchheim und melden auch Sie uns Staus und Blitzer kostenlos unter 08000 52 58 52.
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0: Hallo, gerade mit dem Fahrrad vom Bäcker wieder da und gemerkt, Rücken und Knie haben diskutiert, wie lange sie wirklich Fahrrad fahren. Taylor Swift und Soul Asylum gibt's jetzt für Sie.

0: mit Ihnen am Samstag. Und der Samstag, der hat ja so seine Herausforderungen, ne? Direkt nach dem Frühstück überlegen Sie schon seit ein paar Minuten, was kommt da eigentlich mittags auf den Teller? Und in Schönebeck, da treiben Sie das Ganze völlig auf die Spitze.
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0: Bei den kulinarischen Nächten im Kurpark gibt's eine Weltreise mit Foodtrucks, Streetfood und jeder Menge Leckereien aus aller Welt. Und dann, ja, dann wird's richtig spannend beim Kochduell. Die Frauenfußballerinnen vom MTV Welsleben treten gegen die Reitsportabteilung von Union 1861 Schönebeck an. Und Frank Sieweg ist der Pressesprecher und sagt uns, wie es geht.
2: Per Glücksauslosung wurden die beiden Vereine ausgelost, haben eine Vorspeise, einen Hauptgang und eine Nachspeise zu kreieren. Beide Teams kriegen einen Profikoch zur Seite, erfahren allerdings erst kurz vor dem Wettbewerb, was sie zu kochen haben. Der Sieger erhält nicht nur Ruhm und Freude und den salzigen Kochlöffel, sondern auch 500 Euro für die Vereinskasse. Und auch der Zweitplatzierte geht natürlich nicht leer aus. Die kriegen immerhin noch 250 Euro für die Vereinskasse.
0: Wahnsinn. 2 Stunden Zeit, ein 3-Gänge-Menü und vorher weiß keiner, welche Zutaten auf den Tisch kommen. Spätestens jetzt möchte man doch wissen, ob am Ende die Fußballerin oder die Reiterin die Nase vorn haben. Die Antwort gibt's heute bei den kulinarischen Nächten im Kurpark Schönebeck. Und wenn Sie nur überlegen, was Sie an diesem Wochenende sonst noch unternehmen können, alle Veranstaltungstipps für Sachsen-Anhalt natürlich auf radiobrocken.de.
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21: So, gucken wir fix auf unser Wetter für Sachsen-Anhalt. Da sehen wir viele Wolken. Immer mal wieder Schauer heute. Zum Teil kräftig, Höchstwerte bis 22 Grad.
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21: Eine Vollsperrung im Kreis Mansfeld-Südharz zwischen Hackpfiffel und Helme. Und in Magdeburg ist der Aktionstag der Polizei Sachsen-Anhalt. Der Parkplatz Petriförde Ost ist gesperrt bis 17 Uhr. Und die Blitzer. A36 Richtung Braunschweig an der Abfahrt Wernigerode Nord, B71 Richtung Haldensleben Höhe Wedringen und B107 Richtung Gentin in Tuchheim. 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
21: Guten Morgen.

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0: Lieblingsmusik von Come You Dance, Never Can Say Goodbye. Das sind die besten 80er hier bei uns bei Radio Brocken. Und da lassen wir nicht nach. Baltimore warten schon mit Tarzan Boy. Auch die besten 80er. Vorher kommt Thilo Liebsch zu uns aus der Radio Brocken Morgenshow mit seinem lustigen Seitenhieb auf diese Woche.
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3: Das Wichtigste vorweg, Buckewal Timmy, den die Dänen professionell filetiert haben, wird zu Biodiesel verarbeitet. Und gerade meldet Australien, dass sich bei denen auch ein Buckelwal in dem Netz verfangen hat. Das deutsche Rettungsteam steht bereit. Biodiesel kann man immer brauchen. Madonna promotet ihr neues Album mit einer Party auf dem Klo. Wow, was für ein Video. Oma hat sich im Kleiderschrank vergriffen und offenbar auch noch in der Tür geirrt. Denn sie steht auf dem Klo neben Benedict Cumberbatch. Oder habe ich da was verpasst? Die Norweger punkten mit ihrem Bild von der Fußballnationalmannschaft. Alle im Wikinger-Look. Sehr cool. Und wir so? Wir hätten das doch auch machen können. So die Nationalmannschaft als Schlümpfe. Oder, ach das ist es, als Mainzelmännchen.
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0: Lassen Sie es gut gehen. Haben Sie einen schönen Samstag mit Radio Brocken und natürlich mit jeder Menge Lieblingsmusik. Die besten 80er nicht zu vergessen. Alphaville, Big in Japan, spiele ich uns gleich. Dazu Ave Maria von Jennifer Rush und Shabusi mit dem Bar-Song. Um die Zeit schon Alkohol. Das Wochenende, da ist auch das erlaubt.
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0: Gucken wir auf die aktuellen Sachsen-Anhalt-Temperaturen. In Jeberberg, Frieden bei Coswig 18 Grad. In Osterwiek sind es 17 bis 22 Grad sind heute drin. Für uns dazu viele Wolken, immer auch wieder mal Schauer. Der Wettertrend für Sachsen-Anhalt. Morgen, so ähnlich wie heute, dann bei 18 Grad. Montag, Dienstag wird es wieder schöner. Immer weniger Schauer, mehr sonnige Anteile.
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4: Es ist 10 Uhr, ich bin Justin Hamm. Guten Tag. Hohe Spritpreise treffen viele Menschen direkt im Alltag. Laut einer YouGov-Umfrage im Auftrag der Teambank lassen deshalb viele Autofahrerinnen und Autofahrer ihr Fahrzeug häufiger stehen. Zoe Tassovali mit den Details.
19: Besonders bei den Jüngeren macht sich das bemerkbar. Mehr als jeder Dritte unter 30 fährt wegen der hohen Spritpreise inzwischen seltener mit dem Auto. Viele sagen außerdem, dass nach Miete, Strom und anderen festen Kosten am Monatsende weniger übrig bleibt als noch vor einem Jahr. Wenn es um politische Entlastungen geht, wünschen sich die meisten niedrigere Steuern. Eine Spritpreisbremse landet auf Platz 2.
4: Gesundheitsministerin Wagen muss die Pflegekosten dringend senken. Nun fordert die CDU-Politikerin von den Bundesländern niedrigere Baustandards für Pflegeheime, etwa bei Zimmergröße und Gemeinschaftsräumen. Außerdem sollen Zuschläge für Heimbewohner künftig erst später greifen. Kinderlose sollen zudem leicht höhere Beiträge zur Pflegeversicherung zahlen. Der große KI-Anbieter Anthropic hat heute seinen wichtigsten Modellen den Stecker gezogen, zumindest für alle Nutzer außerhalb der USA. Die US-Regierung hat das angeordnet und dabei auf die nationale Sicherheit verwiesen. Der Vorwurf, jemand habe eine Methode gefunden, die Sicherheitsbeschränkungen der Software zu umgehen. Anthropic selbst hält das für übertrieben. Der größte Konkurrent, OpenAI, arbeitet mit der US-Regierung zusammen. Traumstart für die USA in die Fußball-WM im eigenen Land. Mit 4:1 haben die US-Boys in L.A. gegen Paraguay gewonnen. Fullerin Balogun glänzte mit gleich 2 Toren. Zuvor war auch mit Gastgeber Kanada ins Turnier gestartet, spielte aber nur 1:1 gegen Bosnien-Herzegowina. Heute spielt ab 21 Uhr die Schweiz gegen Katar und auf alle Nachteulen wartet ein Highlight, Brasilien gegen Marokko ab Mitternacht. 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
0: Eine Stoßstange liegt auf der A9 Richtung Nürnberg im Schkeuditzer Kreuz in der Überleitung zur A14 Richtung Leipzig. Und Vollsperrung im Kreis Mansfeld-Südharz zwischen Hackpfiffel und Helme. Und beim Aktionstag der Polizei Sachsen-Anhalt in Magdeburg ist der Parkplatz Petriförder Ost gesperrt bis 17 Uhr. Die Blitzer. A36 Richtung Braunschweig an der Abfahrt Wernigerode Nord. B71 Richtung Haldensleben in Höhe Wedringen und B107 Richtung Gentin in Tuchheim. Melden auch Sie uns Staus und Blitzer kostenlos unter 08000 52 58 52.
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0: Hallo, Sie gucken zum Fenster im Garten, ja, gucken aufs Unkraut, uns Unkraut. Guck zurück. Ach, verschieben wir auf irgendwann. Jennifer Rush jetzt für Sie.

0: Radio Brocken, guten Morgen um 10:45. Es ist soweit, alle haben es längst erwartet. Jetzt ist sie endlich losgegangen, die Fußball-WM.
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0: Viele Nationen überlegen sich bereits vorm Start der Weltmeisterschaft richtig coole Aktionen, um so richtig in Stimmung zu kommen. Die Norweger haben sich als Wikinger fotografieren lassen. Die Schweden vor dem Spiel am Montag gegen Tunesien haben sich auch was Besonderes ausgedacht. Radio Brocken WM-Reporter Max Weusenberg weiß die Details.
3: Eine ganze Nation in blau-gelben Trikots. Das ist das Ziel der schwedischen Nationalmannschaft. Morgen soll nämlich im ganzen Land nichts anderes zu sehen sein. Die Idee: ein riesiges Meer aus schwedischen Farben auf den Straßen, zu Hause und natürlich auch in den sozialen Netzwerken. Und wer kein Trikot hat, soll sogar eins geschenkt bekommen. Klingt schon ein bisschen verrückt, die Idee, aber eine echt coole Aktion, um sich so richtig in WM-Stimmung zu bringen. Das Netz reagiert in jedem Fall mit tausenden Likes.
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1: Viele Wolken bestimmen heute das Bild am Himmel über Sachsen-Anhalt. Dazu gibt es auch immer wieder Schauer. Bei 17 bis 22 Grad landen wir.
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1: Ein kaputtes Auto auf der A9 Richtung Nürnberg. Zwischen Niemeck und Kleinmarzehns rechte Spur betroffen. Dann liegen Metallteile auf der A14 Richtung Dresden zwischen Rastplatz Saalau und Könner. Vollsperrung auf der B184 zwischen Dannichkow und Gommern nach einem Unfall. Vollsperrung auch im Kreis Mansfeld-Südharz zwischen Hackpfüffel und Helme. Und wegen des Aktionstags der Polizei Sachsen-Anhalt in Magdeburg ist der Parkplatz Petri-Förder-Ost gesperrt. Bis 17 Uhr. Blitzer, B80 zwischen Aserleben und Wandsleben, beide Richtungen. B184, kurz vor Roßlau, an der Elbe-Kolk-Brücke. B187 Richtung Wittenberg am Ortsausgang Elster. B189 zwischen Osterburg und Stendal in Ziegenhagen. 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
1: Hallo, ich grüße Sie.

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Hier ist Radio Brocken. Einen schönen Samstag. Vielleicht sind Sie heute unterwegs zur Arbeit, während andere noch überlegen, ob sie erst noch ein Käffchen trinken oder noch ein Vormittagsschläfchen machen. Aber ganz ehrlich, ne, ich arbeite ja jetzt auch so mal unter uns. Das hat auch Vorteile. Ne? Sie haben schon was geschafft, bevor viele überhaupt in die Gänge kommen. Und den Rest des Tages, den können Sie danach immer noch genießen. Mit so einem kleinen Vorsprung sozusagen. Für alle, auch die, die frei haben. Die beste Musik für Sachsen-Anhalt mit den Dire Straits und Walk of Life bei Radio Brocken.

0: Elton John macht uns gute Laune. I'm still standing hier bei Radio Brocken. Die besten 80er gehen direkt weiter mit Andy Wemucke von Hubert K. Sternenhimmel spielen wir uns gleich. Außerdem Wolfsheim und One Republic, neuer Single Need Your Love. Hier bei Radio Brocken in voller Länge nach 11.
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0: Gucken wir auf die Sachsen-Anhalt-Temperaturen aktuell. In Friedrichsdorf bei Köthen 18, Harzgerode meldet 15 Grad. 22, heute das Maximum, immer wieder Schauer. Der Wettertrend für Sachsen-Anhalt morgen so ähnlich. Montag, Dienstag schöner mit mehr Sonne. Temperaturen bleiben gleich.
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13: Es ist 11 Uhr. Ich bin Justin Hamm. Guten Tag. Viele Menschen, die ihren Job wechseln wollen, klagen über zu wenige Stellenangebote. Aber in einigen Branchen herrscht weiter riesengroßer Fachkräftemangel. Das Institut der deutschen Wirtschaft hat nun eine Studie vorgestellt. Demnach fehlen bis 2036 über 4 Millionen Arbeitskräfte. Hauptgrund der demografische Wandel, der noch stärker zuschlägt als zuvor erwartet. Zum Beispiel, weil weniger neue Einwanderer nach Deutschland kommen. Mehr als 3 Monate nach Beginn des Iran-Kriegs rückt ein Abkommen zwischen Washington und Teheran in greifbare Nähe. Laut Vermittler Pakistan haben sich Vertreter beider Staaten über die Punkte verständigt. Laut US-Präsident Trump sieht die Vereinbarung eine Öffnung der Straße von Hormuz vor und dass der Iran sein Atomprogramm zurückbaut. Jedes Jahr sterben weltweit fast 43.000 Frauen an Blutungen nach der Geburt. Das ist ein Tod alle 12 Minuten. Die WHO hat jetzt neue Empfehlungen vorgestellt, um das zu ändern. Künftig soll der Blutverlust exakt gemessen statt nur geschätzt werden, weil Mediziner bisher mehr als die Hälfte der Fälle übersehen haben. Viele Todesfälle gibt es vor allem in Afrika südlich der Sahara und in Südasien. Party in L.A. Mitgastgeber USA ist mit einem torreichen Sieg in die Fußball-WM gestartet. Mit 4:1 gewannen die US-Boys gegen Paraguay. Thomas Bremser war vor Ort.
14: Also die US-Amerikaner waren im Footballstadion von L.A. endlich auch mal vom Soccer begeistert. Das US-Team mit dem frühen 1:0, gerade in der ersten Halbzeit, fulminant und dominant, von Druck keine Spur. Am Ende ein verdienter und ungefährdeter Sieg vor den Augen von Superstars wie Tom Cruise, Brad Pitt und David Beckham.
13: Zuvor startete auch Co-Host Kanada ins Turnier, spielte aber nur 1:1 gegen Bosnien-Herzegowina. Heute findet nach deutscher Zeit nur ein Spiel statt. Um 21 Uhr trifft die Schweiz auf Katar. 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
0: Ein Unfall auf der B184 zwischen Danichko und Gommern. Polizei regelt den Verkehr. Eine Vollsperrung in Eisleben auf der Karl-Fischer-Straße nach einem Unfall. Und noch eine Vollsperrung im Kreis Mansfeld-Südharz zwischen Hackpfüffel und Helme. Und in Merseburg ist Christopher Street Day. Demonstration in der Innenstadt. Heute bis 16 Uhr. Da kann es mehrfach kurzfristige Sperrungen geben. Blitzer B80 zwischen Aseleben und Wandsleben, beide Richtungen. B184 kurz vor Roßlauf der Elbebrücke. B187 Richtung Wittenberg am Ortsausgang Elster. Und B189 und zwar zwischen Osterburg und Stendal in Ziegenhagen. Melden Sie uns Staus und Blitzer kostenlos unter 08000 52 58 52.
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0: Hallo, Sie wollten nur kurz zum Baumarkt und jetzt haben Sie Zeug gekauft, jede Menge. Willkommen im Samstag. Teddy Swims, David Guetta und Wolfsheim jetzt für Sie.

0: Nach der Woche haben wir uns das Wochenende aber verdient. Hier ist Radio Brocken. Sie fahren heute mit Kindern oder Enkeln los und schon vor dem Start steht die wichtigste Frage im Raum. Wohin eigentlich, ne? Das Schönste ist, oft wird der beste Teil des Tages gar nicht das Ziel, sondern ja, wenn sie gemeinsam unterwegs sind. Hier mal anhalten, ein Eis zwischendurch und hinterher Geschichten, ne, über die sie sowieso noch lange lachen. Oder sie haben einen Plan mit Hausarbeit.
1: Ich bin gerade am Wäschewaschen. Ich werde nachher noch zu meinem Bruders Geburtstag

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14: So, unser Wetter für Sachsen-Anhalt, da kann man sich Nachmittag auch mal auf der Couch gemütlich machen, ohne schlechtes Gewissen, schöne Serie streamen oder sowas. Viele Wolken, ab und zu Schauer bis 22 Grad.
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14: Ein Unfall auf der B184 zwischen Danichkow und Gommern. Die Polizei regelt den Verkehr. Eine Vollsperrung haben wir im Burgenlandkreis zwischen Uchteritz und Marktröhlitz nach einem Unfall. Vollsperrung in Eisleben auf der Karl-Fischer-Straße nach einem Unfall. Und Vollsperrung im Kreis Mansfeld-Südharz zwischen Hackpfüffel und Helme. Blitzer. A9 Richtung Berlin, Höhe Raststätte Köckern. B80 zwischen Aserleben und Wandsleben, beide Richtungen. B184 kurz vor Roßlau auf der Elbe-Kolk-Brücke. B187 Richtung Wittenberg am Ortsausgang Elster. Und B189 zwischen Osterburg und Stendal in Ziegenhagen. 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
14: Hallo, haben Sie es schön mit uns.

0: Die Kirche über Radio Brocken. I won't let the sun go down on me. Das sind die besten 80er. Freuen wir uns gleich noch auf die Pet Shop Boys und Go West. Sie freuen sich bestimmt schon auf den Urlaub. Einfach mal Neues sehen. Aber warum in die Ferne schweifen? Ne? Sie wissen ja.
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0: Hören Sie ein feines Wochenende mit Radio Brocken und gleich meinem lieben Kollegen Sven Distel und den besten 80ern. Bruce Springsteen spielt bei uns mit Hungry Heart. Dazu die Four Non Blondes und fürs Beste von heute ist auch gesorgt. Der klingt richtig nach Urlaub. Topic mit Solo Paradis. Alvaro Soler singt und Topic dreht die Reglerchen für Sie. Die beste Musik für Sachsen-Anhalt. Einen schönen Samstag gewünscht.
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12: Das Wetter für Sachsen-Anhalt in Hassel bei Stendal. Hier haben wir die 20 Grad erreicht, Weißenfels 19. Heute Nachmittag zwar viele Wolken, weniger Schauer, aber tendenziell wird das jetzt ein bisschen freundlicher. Der Wettertrend für Sachsen-Anhalt morgen weiter wechselhaft. Mal ein Schauer, dazwischen aber auch Sonne, maximal 18 Grad. Ab Montag wird es wieder schöner.
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15: Es ist 12 Uhr. Ich bin Justin Hamm. Guten Tag. In 10 Jahren fehlen in Deutschland über 4 Millionen Arbeitskräfte. Das hat eine neue Studie des arbeitgebernahen Instituts der deutschen Wirtschaft ergeben. Vor 2 Jahren lag die Schätzung noch weit darunter. Warum, David Riemer?
16: Hintergrund sind neue Zahlen zur Entwicklung der Bevölkerung in Deutschland. Als Gründe werden neben einer deutlich geringeren Zuwanderung auch ein abnehmendes Interesse an Deutschland wegen der anhaltenden Schwäche der Wirtschaft und wachsende Arbeitsmarktprobleme genannt. Bis 2036 werden laut Bericht lediglich 9,8 Millionen Menschen das erwerbsfähige Alter erreichen.
15: Mehr Anreize für die private Pflegevorsorge. Dafür wirbt Gesundheitsministerin Wagen. Den Funke-Zeitungen sagte sie, die private Versicherung müsse attraktiver werden. Die CDU-Politikerin plädiert dafür, dass gezahlte Beiträge als Vorsorgeaufwand von der Steuer abgesetzt werden können. Im Rahmen der Pflegereform plant Wagen unter anderem niedrigere Baustandards für Pflegeheime und höhere Beiträge für Kinderlose. 165 Kilometer neue Gleise, 149 neue Weichen und 25 Kilometer neue Oberleitung. Die Generalsanierung der Deutschen Bahn auf der wichtigen Strecke Berlin-Hamburg ist fertig und morgen rollen die Züge wieder. Für zehntausende Pendler gehen mehr als 10 Monate Ersatzverkehr und Umleitungen zu Ende. Die Fernzüge fahren ab morgen wieder im Halbstundentakt. Die Regionalzüge verkehren auf den üblichen Linien. Und der Blick zur WM in Nordamerika. Da hat Mitgastgeber USA am Morgen unserer Zeit sein Auftaktspiel gewonnen mit 4:1 gegen Paraguay. Beim Spiel Südkorea gegen Tschechien einen Tag zuvor in Mexiko waren viele freie Plätze im Stadion aufgefallen. Die FIFA hat sich nun erklärt, einige Ticketinhaber hätten in den Gängen gestanden, statt auf ihrem Platz zu sitzen. Das Stadion sei fast ausverkauft gewesen. Das Ticketmanagement der FIFA sorgt seit Monaten für viel Aufregung. 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
12: 2 Vollsperrungen, einem Burgenlandkreis zwischen Üchteritz und Markgrölitz. Nach einem Unfall, unser Umleitungstipp, weichen Sie am besten über Weißenfels und die B176 aus. Und eine Vollsperrung in Eisleben, die Karl-Fischer-Straße, hier Unfall. Ansonsten sieht's aber gut aus. Blitzer stehen A9 an der Raststätte Köckern wieder mal Richtung Berlin. B80 zwischen Aseleben und Wandsleben in beiden Richtungen. B184 kurz vor Roßlau auf der Elbe-Kolk-Brücke, B187 Richtung Wittenberg am Ortsausgang Elsterblitzer und B189 noch zwischen Osterburg und Stendal in Ziegenhagen. Melden Sie Staus und Blitzer kostenlos unter 08052 58 52.
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12: Für alle von Ihnen, die heute ran müssen, bei der Arbeit, im Job oder zu Hause, dazu passt perfekt 80er-Hit von Donna Summer. Dazu gleich Michael Schulte. Schönen Samstag.

0: Nichts ist so erfrischend wie ein schöner Gurkensalat im Sommer oder ein Gin Tonic mit zwei Gurkenscheiben. Die Jommeraner wissen das ja schon seit langer Zeit. Radio Brocken ist hier, ich bin Sven Distel, lad Sie zum Stadtfest in Gommern ein. Hier dreht sich das ganze Wochenende wirklich alles um die Gurke. Ja, süß, sauer, salzig, eingelegt, frisch. Es wird gefeiert mit Musik, Buden, dem Gurkenschälwettbewerb und der Ernennung der Gurkenkönigin. Otto Ferchland, wie läuft der Wettbewerb genau ab?
1: Traditionell zum Gurkenmarkt gibt es einen Gurkenschälwettbewerb. Da kommen Publikumsangehörige oder der Bürgermeister, wenn er sich traut. Wir haben diverse Gurken zur Auswahl, haben ein bestimmtes Zeitlimit und wer am meisten Gurken in einer bestimmten Zeit schält, der gewinnt natürlich. Und dann gibt es halt einen ordentlichen Gurkensalat danach und entsprechend auch kleine Präsente und Geschenke.
0: Klingt spaßig, obwohl gerade in der Gurkenschale ja die meisten Vitamine stecken. Der Rest ist doch bloß Wasser. Schönes Wochenende. Und weil Gurkenscheiben auch auf dem Augen für Schönheit und Wohlbefinden Happiness sorgen, gibt's darauf gleich einen Happy Hit. Das sind Alvaro Soler und Topic hier bei Radio Brocken.

Radio Bocken ist hier um 12.22 Uhr. Wir unterbrechen für eine Sofortmeldung aus der Verkehrszentrale. Fahrzeugteile liegen auf der A14 Richtung Dresden zwischen Halle-Trotha und dem Rastplatz Petersberg auf der linken Spur. 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

0: beim Auto be- und entladen, vorm Markt oder schon zu Hause mit dabei gleich Radio Brocken, 80er-Hit von Cocker Robin, 90er Eurodance von Cut and Move und Michael Patrick Kelly direkt nach dem Service.
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0: Das Wetter für Sachsen-Anhalt, also vor einer halben Stunde habe ich noch prophezeit, es wird tendenziell besser, zack, Sonne ist da, von der Altmark bis in den Saalekreis, gut, paar Wolken natürlich auch, um die 20 Grad werden das heute.
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0: 12.31 Uhr, eine Minute nach 12:30. Fahrzeugteile liegen auf der A14 Richtung Dresden zwischen Halle Trotha und dem Rastplatz Petersberg auf der linken Spur. Reifenteile auf der A38 Richtung Leipzig zwischen der Raststätte Rhonetal und Eisleben. Das Fahrzeug mit dem Reifenplatzer hat es jetzt noch an den Fahrbahnrand geschafft. Vollsperrung im Burgenlandkreis zwischen Üchteritz und Markgröhlitz. Hier Unfall. Vielleicht weichen sie über Weißenfels und die B176 aus. Und Vollsperrung in Magdeburg auf der Straße zur Schleuse nach einem Unfall. Blitze stehen A9 Richtung Berlin an der Raststätte Köckern. B80 zwischen Aseleben und Wandsleben. B184 kurz vor Roßlau auf der Elbe-Kolkbrücke. Und noch ein Blitzer B187 Richtung Wittenberg am Ortsausgang Elster. 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
0: Ich grüße Sie, hallo.

Wochenendausflug an die Nordsee, die Ärzte bei Radio Brocken, die beste Musik für Sachsen-Anhalt. Heute klappt es dann mal wieder mit einer langen Fußballnacht zu Hause oder beim Public Viewing. 21 Uhr Katar gegen die Schweiz und Mitternacht Brasilien gegen Marokko. Was ich ja besonders krass finde, ist, dass einige Regeln deutlich verschärft worden sind von der FIFA. Das Auswechseln der Spieler zum Beispiel. Schluss mit dem Schneckentempo quer über den Platz. Die Wiese heißt jetzt, der kürzeste Weg führt raus. Also wer runter muss, verlässt das Feld sofort an der nächstgelegenen Linie. Der Wechsel muss innerhalb von Sekunden passieren. Denn wer trödelt, kassiert sofort die gelbe Karte. Soll mehr Spielzeit auf dem Rasen bringen. Und die Amerikaner sagen ja ohnehin, Zeit ist Geld, time is money. Oder unter uns, kostbare Werbezeit geht hier verloren. Radio Brocken ist hier. Ich bin Sven Distel und hab Shania Twain für Sie.

0: Das sind die besten 80er hier bei Radio Brocken am Wochenende. Nächste Stunde mit Falco. Der coole Sound der 90er dabei von Experience. Und wir spielen das Beste von heute, Alex Warren. Das ist die beste Musik für Sachsen-Anhalt, direkt nach unseren Radio Brocken-Nachrichten um 13 Uhr.
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7: Die Stadt Alsleben war mal bekannt als echte Zuckerstadt. In den 80ern wurden hier über 800 Tonnen Zucker am Tag produziert.
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0: Das Wetter für Sachsen-Anhalt in Thundorf bei Eisleben 19 Grad, auch 19 in Dessau-Roßlau heute Nachmittag. Sagen wir mal, es wird ein Sonne-Wolken-Mix, gut mehr Wolken um die 20 Grad. Der Wettertrend sagt, morgen es bleibt wechselhaft, paar Schauer, dazwischen aber auch Sonne, maximal 18 Grad, Montag wieder schöner.
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12: Es ist 13 Uhr. Ich bin Justin Hamm. Guten Tag. Führende CDU-Politiker haben ihre Partei vor wichtigen Wahlen erneut vor einer Zusammenarbeit mit der AfD gewarnt. Der CDU-Arbeitnehmerflügelchef Radke sagte, seine Partei sei kaputt, sobald Christdemokraten der AfD die Hand reichten. Hintergrund: in Sachsen-Anhalt und Mecklenburg-Vorpommern wird im September gewählt. Die AfD liegt in beiden Ländern in Umfragen vorne. Sie peilt in beiden Ländern den Sprung in die Regierung an. Hohe Spritpreise treffen viele Menschen direkt im Alltag. Laut einer YouGov-Umfrage im Auftrag der Teambank lassen deshalb viele Autofahrerinnen und Autofahrer ihr Fahrzeug häufiger stehen. Zoe Tassovali mit den Details.
13: Besonders bei den Jüngeren macht sich das bemerkbar. Mehr als jeder Dritte unter 30 fährt wegen der hohen Spritpreise inzwischen seltener mit dem Auto. Viele sagen außerdem, dass nach Miete, Strom und anderen festen Kosten am Monatsende weniger übrig bleibt als noch vor einem Jahr. Wenn es um politische Entlastungen geht, wünschen sich die meisten niedrigere Steuern. Eine Spritpreisbremse landet auf Platz 2.
12: Grund für die hohen Spritpreise ist der Iran-Krieg und da gibt es wohl Bewegung. Die USA und der Iran haben sich offenbar auf ein Abkommen verständigt. Das sagt zumindest Vermittler Pakistan. Laut Washington hat Teheran bei den wichtigsten Punkten eingelenkt. Die Straße von Hormuz soll geöffnet und das iranische Atomprogramm zurückgebaut werden. Der Iran jedoch hat noch keine Angaben gemacht. Und wir schauen zur Fußball-WM in Nordamerika. Für die deutsche Mannschaft bricht in Winston-Salem gerade der Tag vor dem Auftaktspiel an. Morgen geht's in Houston gegen Curaçao. Heute steht das Abschlusstraining im WM-Camp in Winston-Salem auf dem Programm. Dann geht am Abend der Flieger nach Texas. 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
0: Hallo Autofahrer, Vollsperrung im Burgenlandkreis zwischen Üteritz und Markgrölitz nach einem Unfall. Unser Umleitungstipp: Weichen Sie hier am besten über Weißenfels und die B176 aus. Und Vollsperrung in Magdeburg zur Schleuse, also so heißt die Straße, hier Unfall. Blitzer stehen B80 zwischen Aseleben und Wandsleben, hier in beiden Richtungen aufgebaut. B184 kurz vor Dessau-Roßlau auf der Elbe Kolkbrücke und Weißenfels noch Merseburger Straße. Melden Sie Staus und Blitzer kostenlos unter 08000 52 58 52.
11: 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Bei Stau linke Spur nach links, alle anderen nach rechts. Helfen Sie den Helfern und bilden Sie bei Stau und stockendem Verkehr eine Rettungsgasse. 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
0: Sie hüpfen von einem Beet im Garten ins nächste. Dazu von uns Tom Gregory, das Beste von heute. Coole 90er von Experience und Bruno Mars. Schönen Samstag. Die

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0: Als Kommissar ist er bekannt geworden, noch heute einer der coolsten deutschsprachigen Sänger, Falco, hier bei Radio Brocken. Ich bin Sven Distel, versorge Sie mit der besten Musik für Sachsen-Anhalt. Jetzt am Wochenende klappt es bei Ihnen bestimmt auch mal wieder mit einem spannenden Buch auf der Terrasse, auf der Couch, irgendein Thriller von Sebastian Fitzek, Stephen King und wie sie alle heißen. Falls das Ihr Ding ist und Sie gern eine Spur verfolgen wie Sherlock Holmes, dann ist das bestimmt was für Sie. Ja, die Polizei in Magdeburg bittet Sie um Mithilfe beim Lösen schwieriger Fälle, Cold Cases. Polizeioberrat Henry Dieringer, warum macht ihr das denn überhaupt keine Leute oder was?
1: Jeder Beruf hat so sein eigenes Korsett. Man wird zum Spezialisten, verliert aber manchmal den Blick so fürs Große und Ganze. Da hilft ein Hackathon tatsächlich, um letztlich einen neuen Ermittlungsansatz vielleicht zu gewinnen und so in Stocken geratene Fälle vielleicht wieder zu beleben. Mit einem Hinweis einfach von außen, der ganz kreativ sein kann.
0: Also, es geht nicht um fiktive Geschichten, sondern um echte Fälle direkt vor unserer Haustür. Die Polizei in Magdeburg bittet Sie um Mithilfe bei sogenannten Cold Cases. Vielleicht haben Sie ja den entscheidenden Einfall oder entdecken eine Spur, die bisher alle übersehen haben in diesem noch ungelösten Fall. Schönes Wochenende mit Radio Brocken und den Pretenders. Oh.

0: damit es mit der Hausarbeit noch ein bisschen schneller, damit sie vorankommen, gleich zu Colors und Radio Brocken 80er Hit von Rod Stewart, kurz nach 13:30.
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2: Es wird 14:30, eine Vollsperrung in Magdeburg auf der Straße zur Schleuse. Hier Unfall. Ansonsten sieht es aber gut aus. Blitzer stehen B80 zwischen Aserleben und Wandsleben. B184 kurz vor Dessau-Roßlau auf der Elbe-Kolk-Brücke und Weißenfels Merseburger Straße. 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
1: 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Alle anderen nach rechts. 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
2: Schön.

geht richtig ab hier bei Radio Brocken, die beste Musik für Sachsen-Anhalt, jetzt mit Sparks und ihrer Hommage an den großen Entertainer Frank Sinatra. Das ist der coole Sound der 90er. When do I get to sing my way? Schönes Wochenende.

0: Sehr, sehr geil. Willkommen hier bei Radio Brocken, die beste Musik für Sachsen-Anhalt. Fürs WM-Feeling gleich Knan, Waving Flag und schöne 80er-Hit vom Alan Parsons Project.
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0: Die besten 80er sind ja quasi hier bei Radio Brocken auch zu Hause. Nächste Stunde unter anderem mit Mike and the Mechanics. Dazu der coole Sound der 90er. Vom unvergessenen Nick Kamen. Und wir spielen das Beste von heute von David Guetta und Sia. Das ist die beste Musik für Sachsen-Anhalt nach zwei.
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0: Das Wetter für Sachsen-Anhalt in Dölnitz bei Halle 19 Grad, Wolmirstedt 20 Grad. Auch heute Nachmittag überwiegen die Wolken, Schauer eher weniger. Dafür guckt die Sonne ab und zu mal durch. 20 Grad, der Wettertrend für Sachsen-Anhalt. Auch morgen eher so wechselhaft, mal eine kurze Regenhusche, aber auch Sonnenblitzer, 18 Grad. Ab Montag wieder schöner.
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10: Es ist 14 Uhr. Ich bin Gregor Jusse Moser. Guten Tag. In 10 Jahren fehlen in Deutschland über 4 Millionen Arbeitskräfte. Das hat eine neue Studie des Arbeitgebernahen Instituts der deutschen Wirtschaft ergeben. Vor 2 Jahren lag die Schätzung noch weit darunter. Warum, David Riemer?
11: Hintergrund sind neue Zahlen zur Entwicklung der Bevölkerung in Deutschland. Als Gründe werden neben einer deutlich geringeren Zuwanderung auch ein abnehmendes Interesse an Deutschland wegen der anhaltenden Schwäche der Wirtschaft und wachsende Arbeitsmarktprobleme genannt. Bis 2036 werden laut Bericht lediglich 9,8 Millionen Menschen das erwerbsfähige Alter erreichen.
10: Mehr Anreize für die private Pflegevorsorge. Dafür wirbt Gesundheitsministerin Wagen. Den Funke-Zeitungen sagte sie, die private Versicherung müsse attraktiver werden. Die CDU-Politikerin plädiert dafür, dass gezahlte Beiträge als Vorsorgeaufwand von der Steuer abgesetzt werden können. Der Verfassungsschutz beobachtet sogenannte Christfluencer oder Christfluencer, die christliche Symbolik missbrauchen, um rechtsextreme Ideologien zu verbreiten. Laut der Bundesregierung haben einige dieser Akteure Kontakte zur AfD und zur amerikanischen MAGA-Bewegung. Die Grünen fordern mehr Aufmerksamkeit für diese Entwicklung. Bei der Fußball-WM in Nordamerika geht's heute Abend für unsere Nachbarn aus der Schweiz los. Um 21 Uhr treffen die Eidgenossen in Santa Clara auf Katar. Wer lange wach bleibt, wird belohnt, denn um 0 Uhr unserer Zeit beginnt das Topspiel zwischen Brasilien und Marokko. Es folgen dann die Partien Haiti gegen Schottland und Australien gegen die Türkei. 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
0: Es klemmt auf der A9 Stau, A9 Richtung Berlin zwischen Bad Dürrenberg und Großkugel. Hier 20 Minuten mehr laut Radio Brocken Stau-Uhr. Und Vollsperrung in Magdeburg auf der Straße zur Schleuse. Hier Unfall. Blitzer steht. B71 in Haltensleben und auf der B184 kurz vor Dessau-Roßlau an der Elbe-Kolk-Brücke. Melden Sie Staus und Blitzer kostenlos unter 08000 52 58 52.
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0: Sie haben noch nichts vor, heute oder morgen in etwa einer Viertelstunde habe ich ein paar Ideen für Sie. Dazu Mike and the Mechanics und Lady Gaga, das Beste von heute. Hey.

0: Letztes Wochenende hat sie auf Sizilien geheiratet. Dua Lipa spiele ich gleich für Sie hier bei Radio Brocken, die beste Musik für Sachsen-Anhalt. Und dazu haben wir ein paar tolle Ausflugsideen.
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0: Die Burg Querfurt lädt Sie heute noch bis 22 Uhr ein zum Hoffest am Bauernmuseum. Da erleben Sie traditionelles Handwerk vom Schmied über den Seiler bis zum Sattler. Sie gehen shoppen, es gibt Live-Musik, das alles in mittelalterlicher Atmosphäre. Weinfreunde kommen in Freiburg auf ihre Kosten. Nur die edelsten Tropfen aus unserer Region an Saale und Unstrut. Und Stendal hat ja das Rolandfest. Neben historischen Markt gibt es jede Menge Abwechslung auf drei Bühnen. Matthias Neumann.
2: Wir laden jeden Einzelnen gerne ein, hier nach Stendal zu kommen zum 55. Stendaler Rolandfest. 3 Tage Spielspaß, Spannung und ein kunterbuntes Programm, wo für jedermann was geboten ist. Ob nun mit dem Autoscooter oder einer Berg- und Talbahn, wirklich auf seine Kosten kommt und viel, viel Spaß haben kann.
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0: Drei Brüder, 50 Jahre Musikgeschichte. Die Bee Gees mit einem Radiobrocken, 80er-Hit gleich für Sie. Dazu David Guetta und Sia, kurz nach 2:30.
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0: Halt in der Altmark in der Börde wird es zunehmend gewittrig. Ansonsten, Sonne guckt auch ab und zu mal durch, um die 20 Grad heute.
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0: Ein paar Sekunden noch bis 3:30. Gegenstände liegen auf der A2 Richtung Hannover zwischen dem Rastplatz Ihlegrund und Burg Ost auf der rechten Spur. Und Unfall A9 Richtung Berlin zwischen Bad Dürrenberg und Großkugel. Hier jetzt eine Dreiviertelstunde mehr. Halten Sie da bitte unbedingt durch. Blitzer stehen B71 in Haldensleben und B184 kurz vor Dessau-Roßlau auf der Elbe-Kolk-Brücke. 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
0: Schönen Nachmittag.

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0: Radio Brocken ist hier, die beste Musik für Sachsen-Anhalt. Ich bin Sven Distel. Dadurch, dass die WM dieses Mal in Nordamerika stattfindet, Zeitverschiebung, ist es natürlich für Gaststätten eine große Herausforderung, weil viele Spiele eben erst nachts stattfinden. Aber Public Viewing macht eben mehr Spaß als allein vor der Glotze. Und jetzt am Wochenende ist das ja auch nicht so das Problem. Die Cocktailbar Bonaparte in Wernigerode lädt zum Public Viewing für die Deutschlandspiele ein und Betreiber Marc Wenzel lässt sich da wirklich nicht lumpen. Bei einem deutschen Sieg gibt es für jeden Gast einen Schnaps aufs Haus. Dieses Mal hat er auch etwas vorsichtiger kalkuliert, hat einen guten und ziemlich teuren Grund aus der Vergangenheit auch.
1: Das hatte ich schon früher mal eingeführt. Da bin ich einmal dann auch ein bisschen mit baden gegangen. Das war das Spiel Deutschland gegen Brasilien. Da hatte ich auch so circa 60, 70 Gäste hier und wir kamen schon nicht mehr hinterher mit dem Schnaps ausgießen. Da hatte ich zu jedem Tor einen Schnaps gegeben. Jetzt, das habe ich dann ein bisschen relativiert und habe gesagt, wenn die DFB gewinnt, dann gebe ich einen Schnaps aus. Das ist dann kein Problem.
0: Dann hoffen wir mal das Beste, dass der Fußballgott uns gesund ist, nicht die FIFA. Radio Brocken ist hier mit Leanne Rimes.

0: Die besten 80er hier bei Radio Brocken. Nächste Stunde mit Pat Benatar. Dazu der coole Sound der 90er. Mit Eiffel 65. Und wir spielen das Beste von heute, Michael Schulte. Das ist die beste Musik für Sachsen-Anhalt nach 3.
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3: Das Wetter für Sachsen-Anhalt, also auf dem Radar sehe ich das schon. Es wird zunehmend gewittrig in der Börde oder auch in der Altmark. Derenburg bei Halberstadt 20 Grad, Bernburg 21, die Nacht allerdings größtenteils trocken 10 Grad. Der Wettertrend für Sachsen-Anhalt auch morgen viel Abwechslung, mal eine Regenhusche, aber auch Sonnenblitzer 18 Grad, ab Montag wieder schöner.
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10: Es ist 15 Uhr. Ich bin Gregor Jusse Moser. Guten Tag. Eine private Pflegeversicherung abzuschließen soll attraktiver werden. Deshalb will Gesundheitsministerin Waken, dass gezahlte Beiträge als Vorsorgeaufwand von der Steuer abgesetzt werden können, wie sie den Funke Medien gesagt hat. Sogenannte sonstige Vorsorgeaufwendungen, wie eben etwa eine private Pflegeversicherung, können oft faktisch nicht abgesetzt werden, weil die Beiträge zur gesetzlichen Pflege- und Krankenversicherung meist den Höchstbetrag schon übersteigen. Rund 3 Monate vor wichtigen Landtagswahlen in Ostdeutschland warnen führende CDU-Politiker vor einer Zusammenarbeit mit der AfD. Mehr von David Riemer.
11: Auch der Hamburger CDU-Vorsitzende Thering warnt vor jeder Form der Zusammenarbeit. Sollte es nach den Wahlen im September dazu kommen, erwartet er massive Verwerfungen in der Partei. Das wäre der Anfang vom Ende, so Thering wörtlich. In Sachsen-Anhalt und Mecklenburg-Vorpommern liegt die AfD in Umfragen allerdings klar vorn. NRW-Innenminister Reul bezeichnete die AfD als, Zitat, größte Gefahr für unsere Demokratie.
10: Die Europäische Union treibt die Aufnahme der Ukraine und Moldaus voran. Die Botschafter der 27 Mitgliedstaaten haben sich darauf geeinigt, die nächste Phase der Beitrittsgespräche mit beiden Ländern einzuleiten. Die erste Verhandlungsrunde soll am Montag beginnen. Das ist jetzt möglich, weil die neue Regierung in Ungarn das nicht blockiert, anders als unter Orbán. 5-mal hat Brasilien die Fußball-WM bisher gewonnen. Bald greift auch der Rekordweltmeister ins Geschehen ein. Um Mitternacht trifft Brasilien auf Marokko. Schon um 21 Uhr spielt unser Nachbar Schweiz gegen Katar. Deutschland startet dann morgen um 19 Uhr ins Turnier gegen WM-Neuling Curaçao. 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
3: Unfall A9 Richtung Berlin zwischen Bad Dürrenberg und Großkugel, hier eine Dreiviertelstunde mehr. Blitzer stehen B71 in Haldensleben und B184 kurz vor Dessau-Roßlau auf der Elbe-Kolk-Brücke. Melden Sie Staus und Blitzer kostenlos unter 08000 52 58 52.
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3: Bringen wir ein bisschen mehr Farbe ins Spiel mit Ed Sheeran. Toller 80er-Hit von Billy Idol und alle Farben. Das Beste von heute. Schönen Nachmittag.

Radio Brocken ist hier um 15.15 Uhr. Wir unterbrechen für eine Sofortmeldung aus der Verkehrszentrale. Hunde laufen auf der A9 Richtung Nürnberg zwischen Niemeck und Klein-Marzehns an der Fahrbahn. Fahren Sie hier bitte besonders vorsichtig. 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

0: Radio Brocken ist hier die beste Musik für Sachsen-Anhalt. Gerade jetzt zum Wochenende wieder mit tollen Tipps für Sie. In der Lutherstadt Wittenberg wird ja wieder geheiratet. Luthers Hochzeit noch bis morgen Abend. Es gibt Markttreiben, Handwerkskunst, Musik. Morgen der Festumzug für die Kinder und der Anschnitt der Hochzeitstorte. Sandra Wilking von der Stadt Wittenberg. Wie ist diese Tradition überhaupt entstanden?
1: Luthers Hochzeit feiern wir natürlich in Erinnerung an Martin Luther und seine Frau Katharina von Bora. Und diese Hochzeit war damals sehr, sagen wir mal, weltbewegend und ein wirklicher Skandal, weil Martin Luther ein ehemaliger Mönch und Katharina von Bora eine ehemalige Nonne waren. Insofern war das sozusagen ein Zeichen, ja, von der Reformation der Kirche und auch der Erneuerung, aus der ja dann die evangelische Kirche hervorgegangen ist, in der es ja durchaus erlaubt ist, für Priester und Pfarrer zu heiraten.
0: Ist wirklich ein Highlight jedes Jahr aufs Neue. Noch mehr finden Sie bei uns auf der Seite in unseren Top 10 Tipps fürs Wochenende. Radio Brocken 90er Hit habe ich jetzt für Sie von Eiffel 65.

0: Vielleicht haben sie auch heute schon alles erledigt an diesem Samstagnachmittag. Dann gehen wir es jetzt gemütlich an, ne? Mit Mark Ronson und Miley Cyrus gleich und Radio Brocken 80er-Hit von Steve Winwood kurz nach 3:30.
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4: Das Wetter für Sachsen-Anhalt, die Nacht wieder größtenteils trocken, 10 Grad, aber auch morgen, da geht's schon wieder los. So bei kleinere Schauereien, aber auch Sonnenblitzer, 18 Grad.
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4: 15.31 Uhr. Hunde auf der Fahrbahn auf der A9 Richtung Nürnberg zwischen Niemeck und Kleinmarzehns. Fahren Sie hier bitte vorsichtig. Unfall. A9 Richtung Berlin zwischen Bad Dürrenberg und Großkugel. Eine Viertelstunde hier oben drauf. Und Fahrzeugteile liegen auf der A14 Richtung Magdeburg zwischen Leipzig Nord und Schkeuditz. Blitzersteg. B71 in Haldensleben und Merseburg in der 60-Straße. 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
4: Schön, dass Sie bei uns sind.

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0: Noch einer der besten 80er hier bei Radio Brockengleich mit Bon Jovi direkt nach Taylor Swift.
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0: kurz nach 16 Uhr bei uns die besten 80er mit Real Life. Der coole Sound der 90er von Adiemus dazu und wir spielen das Beste von heute vom Felix Jehn. Das ist die beste Musik für Sachsen-Anhalt nach 4 hier bei Radio Brocken.
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2: Das Wetter für Sachsen-Anhalt in Rettich. Bei Jessen 21 Grad, Burg 19 Grad. Die Nacht größtenteils trocken, 10 Grad. Der Wettertrend für Sachsen-Anhalt. Morgen, es bleibt wechselhaft. Schauer mal, aber auch Sonnenblitzer, 18 Grad. Ab Montag wird's wieder schöner.
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5: Es ist 16 Uhr. Ich bin Gregor Jusse Moser. Guten Tag. Geht jetzt alles ganz schnell in der Suche nach Frieden zwischen den USA und dem Iran? Vermittler Pakistan meldet, mit dem Abschluss eines Abkommens sei voraussichtlich in den nächsten 24 Stunden zu rechnen. Zuvor hatten auch der Iran und die USA davon gesprochen, dass eine Einigung zum Greifen nahe sei. Laut Trump ist unter anderem die Öffnung der Straße von Hormuz geplant. Hohe Spritpreise treffen viele Menschen direkt im Alltag. Laut einer YouGov-Umfrage im Auftrag der Teambank lassen deshalb viele Autofahrerinnen und Fahrer ihr Fahrzeug häufiger stehen. Zoe Tassovali mit den Details.
6: Besonders bei den Jüngeren macht sich das bemerkbar. Mehr als jeder Dritte unter 30 fährt wegen der hohen Spritpreise inzwischen seltener mit dem Auto. Viele sagen außerdem, dass nach Miete, Strom und anderen festen Kosten am Monatsende weniger übrig bleibt als noch vor einem Jahr. Wenn es um politische Entlastungen geht, wünschen sich die meisten niedrigere Steuern. Eine Spritpreisbremse landet auf Platz 2.
5: Über Sklaverei oder den menschengemachten Klimawandel würde die US-Regierung unter Trump lieber schweigen. Dieses Jahr sind mehrere Ausstellungsstücke und Infotafeln zu diesen Themen an öffentlichen Plätzen und in Nationalparks entfernt worden. Die müssen nach einem Gerichtsbeschluss jetzt aber wieder aufgestellt werden. Geklagt hatten Umweltschützer und Historiker. Bei der Fußball-WM in Nordamerika geht's heute Abend für unsere Nachbarn aus der Schweiz los. Um 21 Uhr treffen die Eidgenossen in Santa Clara auf Katar. Wer lange wach bleibt, wird belohnt, denn um 0 Uhr unserer Zeit beginnt das Topspiel zwischen Brasilien und Marokko. Es folgen dann die Partien Haiti gegen Schottland und Australien gegen die Türkei. 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
2: Hoi, da gewittert es in der Börde, also in Magdeburg, auf der Straße umgestürzte Bäume auf dem Magdeburger Ring Richtung Halberstadt, direkt in der Auffahrt von Ottersleben. So, Blitzer stehen B71 in Haldensleben, B184 in Zerbst, Halle in der Schmiedstraße und Merseburg in der 60-Straße. Melden Sie Staus und Blitzer kostenlos unter 08052 58 52.
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2: Das ist ja toll. Unsere Kaffeemaschine in der Küche kann nicht nur heiß, sondern auch kalt. Zur besten Kaffeezeit bei uns dazu Coldplay und 90er-Hit von Ademus.

0: Schönen Nachmittag. Radio Brocken ist hier die beste Musik für Sachsen-Anhalt. Ich bin Sven Distel. Das klingt erstmal ein wenig schräg. Vielleicht ist es auch dieser typische britische Humor, den wir Deutschen einfach nicht verstehen. Der König Charles III. Feiert gleich zweimal im Jahr Geburtstag. Eigentlich ist er im November geboren, aber weil es da zu kalt ist, verregnet, typisch englisches Wetter eben, hat die große Militärparade und die Geburtstagsfeier heute stattgefunden. Ob Charles auch doppelt Geschenke bekommt, ein royales Geheimnis. Dazu eine ganze Metropole sieht rot, jede Menge Rotröcke, also rote Uniform, auf den Straßen Londons. Hauptsache, die Briten sind glücklich. Darauf gleich einer unserer Happy Hits mit Aura Dione und Rockmafia.
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0: dabei, aber auch Sonnenblitzer, 18 Grad.
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0: Gleich eine Minute nach 4:30 Gegenstände auf der A2 Richtung Hannover zwischen Ziesa und dem Rastplatz Wüstenforst auf der rechten Spur. Kaputtes Auto steht auf der A9 Richtung Berlin zwischen Kleinmarzehns und Niemek auf der rechten Spur und das auch noch mitten in der Baustelle. Und dann noch umgestürzte Bäume in der Börde zwischen Biebertal und Rottmersleben. Blitzer stehen B71 in Haldensleben, B184 in Zerbst, Halle, Schmiedstraße und noch ein Blitzer in Merseburg in der 60-Straße. 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
0: Ich grüße Sie, hallo.

0: Die beste Musik für Sachsen-Anhalt. Sofort mit einem Radiobrocken-Hit von Rihanna.
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0: Viele Nationen überlegen sich ja bereits im Vorfeld, also vor der Weltmeisterschaft, richtig coole Aktionen, um so richtig in Stimmung zu kommen. Dabei haben sich die Schweden vor dem Spiel am Montag gegen Tunesien was ganz Besonderes ausgedacht. Unser WM-Reporter Max Voistenberg, der weiß Bescheid.
3: Eine ganze Nation in blau-gelben Trikots. Das ist das Ziel der schwedischen Nationalmannschaft. Morgen soll nämlich im ganzen Land nichts anderes zu sehen sein. Die Idee, ein riesiges Meer aus schwedischen Farben auf den Straßen, zu Hause und natürlich auch in den sozialen Netzwerken. Und wer kein Trikot hat, soll sogar eins geschenkt bekommen. Klingt schon ein bisschen verrückt, die Idee, aber eine echt coole Aktion, um sich so richtig in WM-Stimmung zu bringen. Das Netz reagiert in jedem Fall mit tausenden Likes.
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Radio Brocken ist hier um 16.51 Uhr. Personen, also ja, wir unterbrechen für eine Sofortmeldung aus der Verkehrszentrale. Personen auf der A9 Richtung Berlin in der Auffahrt Weißenfels mitten in der Kurve. 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

0: Das sind die besten 80er hier bei Radio Brocken. Nächste Stunde mit Herbert Grönemeyer. Dazu die 90er mit Shania Twain. Und wir spielen das Beste von heute von Shaboozey. Das ist die beste Musik für Sachsen-Anhalt. Nach 5 hier bei Radio Brocken.
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2: Das Wetter für Sachsen-Anhalt in Derben-Bargentin 16 Grad, 20 Bitterfeld-Wolfen. Die Nacht größtenteils trocken, 10 Grad. Der Wettertrend für Sachsen-Anhalt, morgen wieder für alle was dabei. Kurze Regenschauer, dazwischen Sonnenblitzer, 18 Grad. Ab Montag wieder schöner.
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5: Es ist 17 Uhr. Ich bin Gregor Jose Moser. Guten Tag. Nach langem Hin und Her scheint ein Abkommen zwischen den USA und dem Iran in greifbarer Nähe. Mit einer Einigung sei voraussichtlich in den nächsten 24 Stunden zu rechnen, heißt es von Vermittler Pakistan. David Riemer berichtet.
6: Im Gespräch ist im Moment zunächst ein Rahmenabkommen zur Beendigung des Kriegs zwischen dem Iran und den USA. Dieses könnte Ausgangspunkt für vertiefte Verhandlungen innerhalb eines Zeitrahmens von 60 Tagen sein. Laut Trump sieht die Vereinbarung eine Öffnung der für den weltweiten Handel mit Öl, Gas und Dünger wichtigen Straße von Hormuz vor.
5: Eine private Pflegeversicherung abzuschließen soll attraktiver werden. Deshalb will Gesundheitsministerin Waken, dass gezahlte Beiträge als Vorsorgeaufwand von der Steuer abgesetzt werden können, wie sie den Funke-Medien gesagt hat. Sogenannte sonstige Vorsorgeaufwendungen, wie eben etwa eine private Pflegeversicherung, können oft faktisch nicht abgesetzt werden, weil die Beiträge zur gesetzlichen Pflege- und Krankenversicherung meist den Höchstbetrag schon übersteigen. Die Zahl der Straftaten gegen obdachlose Menschen ist letztes Jahr stark gestiegen. Laut Bundesinnenministerium um fast 17% im Vergleich zu 2024. Insgesamt gab es letztes Jahr über 2500 Straftaten gegen Obdachlose. Am häufigsten wurden Menschen in Berlin angegriffen, gefolgt von Bayern und Nordrhein-Westfalen. Und wir schauen zur Fußball-WM in Nordamerika. Für die deutsche Mannschaft hat in Winston-Salem mittlerweile der Tag vor dem Auftaktspiel begonnen. Morgen geht's in Houston gegen Curaçao um 19 Uhr unserer Zeit. Heute steht das Abschlusstraining im WM-Camp in Winston-Salem auf dem Programm. Dann geht am Abend der Flieger nach Texas. 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
2: Hallo Autofahrer, Gegenstände auf der A2 Richtung Hannover zwischen Ziesa und dem Rastplatz Wüstenforst auf der rechten Spur. Kaputtes Auto auf der A9 Richtung Berlin im Baustellenbereich zwischen Kleinmarzehns und Niemek auf der rechten Spur. Und dann noch eine Sperrung im Salzlandkreis zwischen Dornburg und Danichkow. Hier liegt eine Oberleitung auf der Straße. Blitzer stehen. B71 in Haltensleben. B184 in Zerbst. Halle in der Schmiedstraße und noch ein Blitzer Merseburg in der 60-Straße. Melden Sie Staus und Blitzer kostenlos unter 08000 52 58 52.
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2: Wenigstens ersparen Sie sich heute das Gießen und Bewässern im Garten. Dazu von uns 90er Eurodance von Marky Mark und Alex Warren von heute. Schönen Samstag.

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Ist das nicht auch mal schön, wenn die Küche sauber bleibt? Radio Brocken ist hier. Wie wär's mal mit einem Essen wieder auswärts in Schönebeck? Heute die kulinarische Nacht. An jeder Ecke bekommen Sie da was zu futtern in Foodtrucks, Zelten, Ständen. Dazu heute Abend große Party noch mit viel Live-Musik. Wie wär's? Kommen Sie einfach vorbei. Ich bin Sven Distel, habe Belinda Carlisle für Sie die beste Musik für Sachsen-Anhalt.

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0: Und kaputtes Auto A9 Richtung Berlin zwischen Klein-Marzehns und Niemegk auf der rechten Spur und das auch noch mitten in der Baustelle. Blitzersteg, B71 in Haldensleben, B184 in Zerbst, Halle in der Schmiedstraße und noch ein Blitzer in Merseburg in der 60-Straße. 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
0: Schönen Samstag.

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Radio Brocken ist hier und auch morgen wieder unser Gute-Laune-Sonntag mit unserem Marc Angerstein. Diesmal schickt er Sie kostenlos zur Münchner Freiheit Open Air im Harz oder Alex Christensen und Friends nach Wittenberg oder zu einer Gala mit dem Filmorchester Babelsberg. Morgen ab 8. Ich bin Sven Distel. Schönes Wochenende mit der besten Musik für Sachsen-Anhalt und Glockenbach. Wir hören uns am Montag wieder, wenn Sie mögen. Schönen Abend.

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14: Es ist 18 Uhr. Ich bin Gregor Jussé Moser. Guten Abend. SPD-Chefin Baas pocht darauf, dass es bei geplanten Steuerreformen gerecht zugeht. Für manche heiße Reform einfach nur kürzen, streichen, sparen, sagte Baas bei einer Delegiertenkonferenz der nordrhein-westfälischen SPD in Düsseldorf. Das Land brauche aber auch Impulse für die Wirtschaft und mehr Gerechtigkeit. Mehr von Lea Matschulat.
15: Bei einer Steuerreform müssten Arbeiter, Familien und Pflegende entlastet werden, sagt SPD-Chefin Baas. Und das bedeutet wiederum, dass auch andere einen Beitrag leisten müssten. Gemeint ist damit die schon vielfach diskutierte höhere Besteuerung derjenigen, die, wie Baas es formuliert, sehr, sehr viel in diesem Land verdienen.
14: Geht jetzt alles ganz schnell in der Suche nach Frieden zwischen den USA und dem Iran? Vermittler Pakistan meldet, mit dem Abschluss eines Abkommens sei voraussichtlich in den nächsten 24 Stunden zu rechnen. Zuvor hatten auch der Iran und die USA davon gesprochen, dass eine Einigung zum Greifen nahe sei. Laut Präsident Trump ist unter anderem die Öffnung der Straße von Hormuz geplant. Die Europäische Union treibt die Aufnahme der Ukraine und Moldaus voran. Die Botschafter der 27 Mitgliedstaaten haben sich darauf geeinigt, die nächste Phase der Beitrittsgespräche mit beiden Ländern einzuleiten. Die erste Verhandlungsrunde soll am Montag beginnen. Das ist jetzt möglich, weil die neue Regierung in Ungarn das nicht blockiert, anders als unter Orbán. Fünfmal hat Brasilien die Fußball-WM bisher gewonnen. Bald greift der Rekordweltmeister auch ins Geschehen in Nordamerika ein. Um Mitternacht trifft Brasilien auf Marokko. Schon um 21 Uhr spielt unser Nachbar Schweiz gegen Katar. Deutschland startet dann morgen um 19 Uhr ins Turnier gegen WM-Neuling Curaçao. 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
4: Ein Vulkan? Bei uns in Sachsen-Anhalt? Ja, es ist der älteste künstliche Vulkan in Europa und befindet sich auf der Insel Stein im Wörlitzer See. Und so aufregend wird eure Sommerferientour durch unsere Welterberegionen in Sachsen-Anhalt, zu denen auch das Gartenreich Dessau-Wörlitz gehört. Und das ist vor allem erstmal riesig groß.
5: Genau. Auf dem gesamten Gelände hätten rund 20.000 Fußballfelder Platz. Noch ein Grund mehr, das Gartenreich zusammen mit euren Freunden oder Eltern zu entdecken. Und dafür gibt es ein ganz besonderes Heft. Das Entdeckerheft zum Welterbe in Sachsen-Anhalt. Das bekommt ihr an den Ticketschaltern der Welterbestätten. 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Und an jeder wartet ein besonderer Sticker auf euch. 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
10: Es ist 19 Uhr. Ich bin Gregor Jusse Moser. Guten Abend. Nach langem Hin und Her scheint ein Abkommen zwischen den USA und dem Iran in greifbarer Nähe. Mit einer Einigung sei voraussichtlich in den nächsten 24 Stunden zu rechnen, heißt es von Vermittler Pakistan. David Riemer berichtet.
11: Im Gespräch ist im Moment zunächst ein Rahmenabkommen zur Beendigung des Kriegs zwischen dem Iran und den USA. Dieses könnte Ausgangspunkt für vertiefte Verhandlungen innerhalb eines Zeitrahmens von 60 Tagen sein. Laut Trump sieht die Vereinbarung eine Öffnung der für den weltweiten Handel mit Öl, Gas und Dünger wichtigen Straße von Hormuz vor.
10: Über Sklaverei oder den menschengemachten Klimawandel würde die US-Regierung unter Trump wohl lieber schweigen. Dieses Jahr sind mehrere Ausstellungsstücke und Infotafeln zu diesen Themen an öffentlichen Plätzen und in Nationalparks entfernt worden. Die müssen jetzt aber nach einem Gerichtsbeschluss wieder aufgestellt werden. Rund 3 Monate vor den Landtagswahlen in Mecklenburg-Vorpommern, Berlin und Sachsen-Anhalt haben CDU-Politiker vor einer Zusammenarbeit mit der AfD gewarnt. Der Vorsitzende des Arbeitnehmerflügels der Partei Radke sagte der Frankfurter Allgemeinen Sonntagszeitung, in dem Moment, in dem die CDU der AfD die Hand reiche, sei sie kaputt. Nordrhein-Westfalens Innenminister Reul bezeichnete die AfD als die größte Gefahr für die Demokratie. Wir schauen auf die Fußball-WM in Nordamerika. Um 21 Uhr unserer Zeit startet die Schweiz gegen Katar ins Turnier. Morgen erwarten uns dann 5 Spiele. Um Mitternacht trifft Rekordweltmeister Brasilien auf Marokko. Um 3 Uhr Haiti auf Schottland. Um 6 Uhr Australien auf die Türkei. Um 19 Uhr dann Deutschland auf WM-Neuling Curaçao. Und zu guter Letzt spielen um 22 Uhr die Niederlande gegen Japan. 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
3: Es ist 20 Uhr. Ich bin Gregor Jose Moser. Guten Abend. Das Auto einfach mal stehen lassen. Das macht einer YouGov-Umfrage zufolge mittlerweile jeder dritte Autofahrer häufiger mal wegen der Spritpreise. Lea Matschulatz berichtet.
4: Gefragt, wo sie am ehesten 100 Euro pro Monat einsparen würden, antwortet jeder Fünfte beim Kraftstoff und bei der Kfz-Versicherung. Den Wagen stehen lassen würden der YouGov-Umfrage im Auftrag der Teambank zufolge fast ein Drittel der Menschen. Bei denen, die noch nicht 30 sind, sind es sogar 35%. Für viele Verbraucher ist der Tankrabatt, den die Bundesregierung aufgelegt hat, eine kleine Erleichterung. Die Maßnahme endet jedoch mit Ablauf des Monats.
3: So nah an einer Einigung wie noch nie sind die Kriegsparteien Iran und USA dem iranischen Außenamtssprecher Bahai zufolge. Es sei daher sehr wahrscheinlich, dass eine Absichtserklärung für ein Friedensabkommen in den nächsten Tagen finalisiert werde, sagte er laut der iranischen Nachrichtenagentur IRNA. US-Präsident Trump teilte kürzlich sogar mit, die Unterzeichnung der Vereinbarung sei für morgen geplant. Die Zahl der Straftaten gegen obdachlose Menschen ist letztes Jahr stark gestiegen. Laut Bundesinnenministerium um fast 17% im Vergleich zu 2024. Insgesamt gab es damit 2025 über 2500 Straftaten gegen Obdachlose. Am häufigsten wurden Menschen in Berlin angegriffen, gefolgt von Bayern und Nordrhein-Westfalen. Und noch der Blick zur Fußball-WM in Nordamerika. Um 21 Uhr unserer Zeit starten unsere Nachbarn aus der Schweiz gegen Katar ins Turnier. Um Mitternacht trifft dann Rekordweltmeister Brasilien auf Marokko. Um 6 Uhr morgens spielt die Türkei gegen Australien. Deutschland bestreitet sein erstes Gruppenspiel morgen um 19 Uhr gegen Curaçao. 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
1: Es ist 21 Uhr. Ich bin Gregor Jussi Moser. Guten Abend. SPD-Chefin Baas pocht darauf, dass es bei geplanten Steuerreformen gerecht zugeht. Für manche heiße Reform einfach nur kürzen, streichen, sparen, sagte Baas bei einer Delegiertenkonferenz der nordrhein-westfälischen SPD in Düsseldorf. Das Land brauche aber auch Impulse für die Wirtschaft und mehr Gerechtigkeit. Mehr von Lea Matschulatz.
2: Bei einer Steuerreform müssten Arbeiter, Familien und Pflegende entlastet werden, sagt SPD-Chefin Baas. Und das bedeutet wiederum, dass auch andere einen Beitrag leisten müssten. Gemeint ist damit die schon vielfach diskutierte höhere Besteuerung derjenigen, die, wie Baas es formuliert, sehr, sehr viel in diesem Land verdienen.
1: US-Präsident Trump hat für morgen die Unterzeichnung eines Friedensvertrags mit dem Iran angekündigt. Sofort danach werde die Straße von Hormuz geöffnet sein, betonte Trump in seinem Online-Dienst. Er widersprach damit iranischen Angaben, wonach erst in den kommenden Tagen mit einer Einigung zu rechnen sei. Eine private Pflegeversicherung abzuschließen soll attraktiver werden. Deshalb will Gesundheitsministerin Wagen, dass gezahlte Beiträge als Vorsorgeaufwand von der Steuer abgesetzt werden können, wie sie den Funke-Medien gesagt hat. Sogenannte sonstige Vorsorgeaufwendungen, wie eben etwa eine private Pflegeversicherung, können oft faktisch nicht abgesetzt werden, weil die Beiträge zur gesetzlichen Pflege- und Krankenversicherung meist den Höchstbetrag schon übersteigen. Die Europäische Union treibt die Aufnahme der Ukraine und Moldaus voran. Die Botschafter der 27 Mitgliedstaaten haben sich darauf geeinigt, die nächste Phase der Beitrittsgespräche mit beiden Ländern einzuleiten. Die erste Verhandlungsrunde soll am Montag beginnen. Das ist jetzt möglich, weil die neue Regierung in Ungarn das nicht blockiert, anders als unter Orbán. 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
1: Es ist 22 Uhr, ich bin Hendrik Daum. Ein Friedensvertrag mit dem Iran soll laut US-Präsident Trump schon morgen unterzeichnet werden. Gleich im Anschluss werde die Straße von Hormuz geöffnet sein. Das hat Trump in seinem Online-Dienst angekündigt. Vom Iran heißt es dagegen, mit einer Einigung sei erst in den kommenden Tagen zu rechnen. Das Rahmenabkommen soll eine Basis für weitere Gespräche bieten, etwa über das iranische Atomprogramm. Das Auto einfach mal stehen lassen, das macht einer YouGov-Umfrage zufolge mittlerweile jeder dritte Autofahrer häufiger mal wegen der Spritpreise, wie Lea Matschulat berichtet.
2: Gefragt, wo sie am ehesten 100 Euro pro Monat einsparen würden, antwortet jeder Fünfte beim Kraftstoff und bei der Kfz-Versicherung. Den Wagen stehen lassen würden der YouGov-Umfrage im Auftrag der Teambank zufolge fast ein Drittel der Menschen. Bei denen, die noch nicht 30 sind, sind es sogar 35%. Für viele Verbraucher ist der Tankrabatt, den die Bundesregierung aufgelegt hat, eine kleine Erleichterung. Die Maßnahme endet jedoch mit Ablauf des Monats.
1: Rund 3 Monate vor den Landtagswahlen in Mecklenburg-Vorpommern, Berlin und Sachsen-Anhalt haben CDU-Politiker vor einer Zusammenarbeit mit der AfD gewarnt. Der Vorsitzende des Arbeitnehmerflügels der Partei Radke sagte der Frankfurter Allgemeinen Sonntagszeitung, in dem Moment, in dem die CDU der AfD die Hand reiche, sei sie kaputt. Nordrhein-Westfalens Innenminister Reul bezeichnete die AfD als die so wörtlich größte Gefahr für die Demokratie. Und noch der Blick zur Fußball-WM. Aktuell spielen unsere Nachbarn aus der Schweiz gegen Katar. Um Mitternacht trifft dann Rekordweltmeister Brasilien auf Marokko. Um 6 Uhr morgens spielt die Türkei gegen Australien. Deutschland bestreitet sein erstes Gruppenspiel dann morgen Abend um 19 Uhr gegen Curaçao. 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
1: Es ist 23 Uhr, ich bin Hendrik Daum. US-Präsident Trump hat für morgen ein Abkommen über ein Ende des Iran-Kriegs angekündigt. Er machte dabei weder Angaben dazu, wie und wo die Vereinbarung unterzeichnet werden soll, noch von wem genau. Auch aus dem Iran gibt es dazu bislang keine Reaktion. Mehr von Lea Matschulat.
2: Pakistan hat wochenlang zwischen den USA und dem Iran vermittelt. Wie genau die Einigung in dem Konflikt nun gelungen ist, ist nach jetzigem Stand aber noch unklar. Gleich nachdem das Abkommen unterzeichnet ist, werde die Straße von Hormuz wieder geöffnet, hat US-Präsident Trump angekündigt. Wichtig für die Wirtschaft, denn durch die Blockade hängen viele Waren fest und haben sich verteuert. Auch die Spritpreise dürften bald wieder sinken, wenn die wichtige Handelsroute wieder frei ist.
1: Rund 3 Monate vor den Landtagswahlen in Mecklenburg-Vorpommern, Berlin und Sachsen-Anhalt haben CDU-Politiker vor einer Zusammenarbeit mit der AfD gewarnt. Der Vorsitzende des Arbeitnehmerflügels der Partei Radke sagte der Frankfurter Allgemeinen Sonntagszeitung, in dem Moment, in dem die CDU der AfD die Hand reiche, sei sie kaputt. Nordrhein-Westfalens Innenminister Reul bezeichnete die AfD also wörtlich die größte Gefahr für die Demokratie. Die Ebola-Epidemie in Afrika breitet sich weiter aus. Wie die Weltgesundheitsorganisation mitteilte, stieg die Zahl der bestätigten Fälle in der Demokratischen Republik Kongo auf fast 680. Das Virus ist schwer zu kontrollieren, weil es für den dort grassierenden Erregertyp bislang weder einen Impfstoff noch eine spezielle Therapie gibt. Und noch der Blick zur Fußball-EM. Aktuell spielen gerade unsere Nachbarn aus der Schweiz gegen Katar. Um Mitternacht trifft dann Rekordweltmeister Brasilien auf Marokko. Und um 6 Uhr morgens spielt die Türkei gegen Australien. Deutschland bestreitet sein erstes Gruppenspiel morgen um 19 Uhr gegen Curaçao. 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
1: Es ist 23 Uhr, ich bin Hendrik Daum. US-Präsident Trump hat für morgen ein Abkommen über ein Ende des Iran-Kriegs angekündigt. Er machte dabei weder Angaben dazu, wie und wo die Vereinbarung unterzeichnet werden soll, noch von wem genau. Auch aus dem Iran gibt es dazu bislang keine Reaktion mehr von Lea Matschulat.
2: Pakistan hat wochenlang zwischen den USA und dem Iran vermittelt. Wie genau die Einigung in dem Konflikt nun gelungen ist, ist nach jetzigem Stand aber noch unklar. Gleich nachdem das Abkommen unterzeichnet ist, werde die Straße von Hormuz wieder geöffnet, hat US-Präsident Trump angekündigt. Wichtig für die Wirtschaft, denn durch die Blockade hängen viele Waren fest und haben sich verteuert. Auch die Spritpreise dürften bald wieder sinken, wenn die wichtige Handelsroute wieder frei ist.
1: Rund 3 Monate vor den Landtagswahlen in Mecklenburg-Vorpommern, Berlin und Sachsen-Anhalt haben CDU-Politiker vor einer Zusammenarbeit mit der AfD gewarnt. Der Vorsitzende des Arbeitnehmerflügels der Partei Radke sagte der Frankfurter Allgemeinen Sonntagszeitung, in dem Moment, in dem die CDU der AfD die Hand reiche, sei sie kaputt. Nordrhein-Westfalens Innenminister Reul bezeichnete die AfD also wörtlich die größte Gefahr für die Demokratie. Die Ebola-Epidemie in Afrika breitet sich weiter aus. Wie die Weltgesundheitsorganisation mitteilte, stieg die Zahl der bestätigten Fälle in der Demokratischen Republik Kongo auf fast 680. Das Virus ist schwer zu kontrollieren, weil es für den dort grassierenden Erregertyp bislang weder einen Impfstoff noch eine spezielle Therapie gibt. Und noch der Blick zur Fußball-WM. Aktuell spielen unsere Nachbarn aus der Schweiz gegen Katar. Ja, und kurz vor Ende des Spiels, da führen die Eidgenossen nur ganz knapp mit 1:0. Und um Mitternacht, da trifft dann Rekordweltmeister Brasilien auf Marokko. Deutschland bestreitet sein erstes Gruppenspiel morgen Abend um 19 Uhr gegen Curaçao. 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
1: Es ist 1 Uhr, ich bin Hendrik Daum. Die Europäische Union treibt die Aufnahme der Ukraine und Moldaus voran. Die Botschafter der 27 Mitgliedstaaten haben sich darauf geeinigt, die nächste Phase der Beitrittsgespräche mit beiden Ländern einzuleiten. Die erste Verhandlungsrunde soll morgen am Montag beginnen. Das ist jetzt möglich, weil die neue Regierung in Ungarn das nicht mehr blockiert, anders als noch unter Orbán. Unabhängig von einem möglichen Friedensplan mit den USA will der Iran künftig Gebühren für so wörtlich Dienstleistungen in der Straße von Hormuz erheben. Das kündigte das Außenministerium in Teheran an, ohne konkreter zu werden. Die Schritte dienten der nationalen Sicherheit, heißt es. Außerdem wird vom Iran ein Ende der ausländischen Militärpräsenz in der Region gefordert. Rund 3 Monate vor den Landtagswahlen in Mecklenburg-Vorpommern, Berlin und Sachsen-Anhalt haben CDU-Politiker vor einer Zusammenarbeit mit der AfD gewarnt. Der Vorsitzende des Arbeitnehmerflügels der Partei Radke sagte der Frankfurter Allgemeinen Sonntagszeitung, in dem Moment, in dem die CDU der AfD die Hand reiche, sei sie kaputt. Nordrhein-Westfalens Innenminister Reul bezeichnete die AfD als so wörtlich die größte Gefahr für die Demokratie. Bei der Fußball-Weltmeisterschaft ist die Schweiz mit einer großen Enttäuschung ins Turnier gestartet. Die Eidgenossen lagen gegen Katar früh mit einem Tor vorne, kassierten aber in der Nachspielzeit kurz vor dem Abpfiff noch den Ausgleichstreffer zum 1:1 Endstand. Die deutsche Mannschaft, die landet in Kürze in Houston, wo heute Abend das erste Gruppenspiel ansteht. Um 19 Uhr ist Anpfiff für die Partie gegen Curaçao. 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
1: Es ist 2 Uhr, ich bin Hendrik Daum. Der Bund und die Länder stehen offenbar in Sachen finanzielle Lastenverteilung kurz davor, sich zu einigen. Wie das Handelsblatt meldet, zeichnet sich ein Kompromiss ab. Dieser könnte schon Ende des Monats bei einem Treffen zwischen Bundeskanzler Merz und den Ministerpräsidenten unterschrieben werden. Bund und Länder verhandeln ja seit dem vorigen Jahr darüber, wie sie die Kosten aufteilen, etwa für neue Sozialausgaben. Dabei soll jetzt der Grundsatz verankert werden, dass derjenige, der eine Leistung bestellt, diese auch bezahlen soll. Die Europäische Union treibt die Aufnahme der Ukraine und Moldaus voran. Die Botschafter der 27 Mitgliedstaaten haben sich darauf geeinigt, die nächste Phase der Beitrittsgespräche mit beiden Ländern einzuleiten. Die erste Verhandlungsrunde soll am kommenden Montag beginnen. Das ist jetzt möglich, weil die neue Regierung in Ungarn das nicht mehr blockiert, anders als noch unter Orbán. US-Präsident Trump hat für heute ein Abkommen über ein Ende des Iran-Kriegs angekündigt. Er machte dabei aber weder Angaben dazu, wie und wo die Vereinbarung unterzeichnet werden soll, noch von wem genau. Auch aus dem Iran gibt es bislang keine Reaktion mehr von Lea Matschulat.
2: Pakistan hat wochenlang zwischen den USA und dem Iran vermittelt. Wie genau die Einigung in dem Konflikt